0: auf Preisanpassungen. Sie verweisen darauf, dass die hohen Kosten für Dünger, Energie und Treibstoff ihre Betriebe schon länger erheblich belasten. Tanja Wagner, Nachrichtenredaktion.
1: Zehntausende Menschen haben in Madrid für das Recht auf Wohnen und gegen Zwangsräumungen demonstriert. Der Protest stand unter dem Motto »Keine weitere Mari Carmen« und richtete sich vor allem gegen die Zwangsräumung einer 87-Jährigen, die nach 70 Jahren aus ihrer Wohnung in der spanischen Hauptstadt vertrieben worden war. Das Innenministerium sprach von rund 25.000 Teilnehmern, die Veranstalter vom Mieterverband von 300.000.

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1: Ich bin Tine Klimach. Außenminister Wadephul sieht nach seinem Gespräch mit dem russischen Kollegen Lavrov weiterhin große Differenzen bei den Bemühungen um ein Ende des Ukraine-Kriegs. Dem ZDF sagte er, sein Angebot zur Deeskalation sei in Moskau bislang nicht auf offene Ohren gestoßen.
2: Mir war es wichtig, klarzumachen, dass Deutschland derartige Dinge wie den Drohnenangriffe in Leipzig nicht akzeptiert, dass das eine Eskalation ist, die nicht akzeptabel ist. Und ich habe Russland klar gewarnt, nicht so weiterzumachen. Wir können uns verteidigen, wir können uns wehren, das werden wir auch tun. Ich habe ihm angeboten, zu deeskalieren, insbesondere auch mit Blick auf die Situation in der Ukraine, aber das hat noch keine offenen Ohren gefunden.
1: Ob es weitere Gespräche geben wird, liegt im Wesentlichen in russischer Hand, so Bundesaußenminister Wadephul. Die SPD stemmt sich gegen Reformpläne von CDU-Gesundheitsminister Lindemann bei der Pflege. Wenige Tage vor dem Kabinettstermin kündigt SPD-Fraktionschef Mirsch in der Bild an, ein reines Kürzungspaket mache die SPD-Bundestagsfraktion so nicht mit.
3: Die Pflegekassen schlagen Alarm. Das Geld reicht hinten und vorne nicht. Darum will die Regierung sie noch stärker als jetzt entlasten. Am Mittwoch will Gesundheitsminister Lindemann seine Pläne im Kabinett vorlegen. Doch das könnte an der SPD scheitern. Denn die fordert strukturelle Reformen und dass sich Privatversicherte stärker beteiligen. Der aktuelle Vorschlag sei vor allem ein Kürzungspaket. Die SPD wirbt außerdem nach wie vor für einen Preisdeckel für Pflegende in Heimen. Denn die müssen aktuell im Schnitt fast 3.400 Euro im Monat aus eigener Tasche dazu zahlen. Thomas Bremser, Nachrichtenredaktion.
1: Papst Leo hat bei seinem Frankreich-Besuch in Paris eine Messe mit rund 800.000 Menschen gefeiert. Zuvor wurde das Oberhaupt der katholischen Kirche bei einer Fahrt im Papamobil über den Champs-Élysées von einer großen Menschenmenge bejubelt. Am Nachmittag reiste der Papst weiter zum Wallfahrtsort Lourdes. Zum Sport. Die deutsche Fußballnationalmannschaft bestreitet heute Abend ihr erstes Heimspiel unter dem neuen Bundestrainer Jürgen Klopp. Gegner im ausverkauften Augsburger Stadion ist Griechenland. 3 Tage nach dem 1:1 zum Auftakt der Nations League gegen die Niederlande strebt Klopp mit der DFB-Auswahl seinen ersten Sieg an.

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1: Ich bin Tine Klimach. Russlands Außenminister Lavrov hat den europäischen Staaten vor den Vereinten Nationen vorgeworfen, Friedensverhandlungen über die Ukraine zu behindern. Europa tue alles, um eine politische Lösung zu verhindern, so Lavrov. Zugleich kündigte er an, Russland werde seinen Krieg gegen die Ukraine fortsetzen und seine militärischen Ziele erreichen. Welche Rechte haben Kundinnen und Kunden, wenn das T-Shirt beim ersten Tragen reißt oder das Spielzeug schnell den Geist aufgibt? Das sollen sie schneller als bislang erkennen können. Ab heute müssen dafür in der ganzen EU 2 einheitliche Labels verwendet werden.
2: Es gibt jetzt 2 neue Labels, die beim Kauf von Konsumgütern die Kunden über ihre Rechte informieren sollen. Das eine ist das sogenannte Gewährleistungslabel. Das wird nicht an dem Gegenstand angebracht, den man kauft, sondern es wird überall an der Wand oder neben der Kasse zu sehen sein, mit einer Menge Text. Der klärt unter anderem darüber auf, dass es in der EU eine Gewährleistung von mindestens 2 Jahren gibt. Außerdem gibt es künftig ein sogenanntes Garant-Label. Das sieht man, wenn der Händler ohne zusätzliche Kosten mehr als 2 Jahre Garantie gibt. Aus Brüssel, Dieter Ebeling.
1: Milch, Joghurt und Quark könnten bald schon wieder teurer werden. Erste Gespräche über die Preise der sogenannten weißen Linie laufen bereits, bestätigte der Milchindustrieverband der Deutschen Presseagentur. Hintergrund ist unter anderem der Klimawandel.
3: Trinkmilch, Joghurt, Quark und Co. Die Nachfrage nach Milchprodukten boomt und Grund ist unter anderem der Proteinhype. Gleichzeitig ist das Angebot knapper geworden. Die Dürre im Sommer und der befürchtete starke El Niño-Effekt lassen die Lieferungen einbrechen. Derzeit liegt der Milchpreis auf einem 5-Jahrestief. Preiserhöhungen seien daher durchaus angebracht, heißt es aus der Branche. Auch die Landwirte drängen auf Preisanpassungen. Sie verweisen darauf, dass die hohen Kosten für Dünger, Energie und Treibstoff ihre Betriebe schon länger erheblich belasten. Tanja Wagner, Nachrichtenredaktion.
1: Zehntausende Menschen haben in Madrid für das Recht auf Wohnen und gegen Zwangsräumungen demonstriert. Der Protest stand unter dem Motto »Keine weitere Mari Carmen« und richtete sich vor allem gegen die Zwangsräumung einer 87-Jährigen, die nach 70 Jahren aus ihrer Wohnung in der spanischen Hauptstadt vertrieben worden war. Das Innenministerium sprach von rund 25.000 Teilnehmern, die Veranstalter vom Mieterverband von 300.000.

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1: Ich bin Tine Klimach. München ist der deutsche Olympiakandidat für 2036, 2040 oder 2044. Die bayerische Landeshauptstadt setzte sich auf der Mitgliederversammlung des Olympischen Sportbunds gegen Köln-Rhein-Ruhr durch. Auch zur Freude von Bayerns Ministerpräsident Söder. Er sehe die Bewerbung als absolute Chance für Deutschland.
2: Es ist was Historisches und wir wollen alles geben, damit wir am Ende gemeinschaftlich als Deutschland, als Partner für Nord, für Süd, für Ost und West am Ende uns als ein Land präsentieren. Das ist unser Ziel und dafür wollen wir arbeiten und danke für das Vertrauen.
1: Jetzt muss München im internationalen Auswahlverfahren des IOC bestehen. Die erste Vorauswahl für die Vergabe der Sommerspiele 2036 soll im März abgeschlossen sein. Die EU stellt mehr als 700 Millionen Euro für Vertriebene in Teilen Afrikas sowie von Krisen betroffene Menschen weltweit bereit. Das kündigte EU-Kommissionspräsidentin Ursula von der Leyen in einer Videobotschaft an. Mit dem neuen Paket würden vertriebene Gemeinschaften in ganz Afrika unterstützt, sowie die Gemeinschaften, die sie aufnehmen. Außerdem werde die Nothilfe für Menschen aufgestockt, die von Kriegen im Nahen Osten und in der Ukraine betroffen sind, so von der Leyen. Papst Leo hat im Stadtzentrum von Paris eine große Messe mit 800.000 Teilnehmern gefeiert. Das Oberhaupt der katholischen Kirche wurde auf seiner Fahrt mit dem Papamobil von einer riesigen Menschenmenge bejubelt.
3: Der Andrang und die Begeisterung für den Papst im sonst eher kirchenkritischen Frankreich waren einfach überwältigend. Schon viele Stunden vor der Ankunft des Kirchenoberhauptes strömten Zehntausende ins Zentrum der französischen Hauptstadt. Auf den Jubel entlang der Straßen folgten dann Einkehr und Andacht während der Messe im XXL-Format. In seiner Predigt rief Leo XIV. Die Menschen zu Gottvertrauen und zur Weitergabe des Glaubens auf. Auch aus Deutschland angereiste Gläubige befanden sich unter den Besuchern. Aus Paris, Michael Evers.
1: Überschwemmte Straßen, Stromausfälle, abgesagte Flüge. Ein heftiger Sturm zieht mit starken Winden und Regen über den Nordosten der USA. Zehntausende Menschen waren in mehreren US-Bundesstaaten ohne Strom. Allein in New York sollen 35.000 Haushalte davon betroffen sein. Dort wurde außerdem ein Mann von einem umstürzenden Baum tödlich verletzt, wie US-Medien berichteten. Im Flugverkehr wurden zahlreiche Ausfälle und Verspätungen gemeldet.

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1: Ich bin Tine Klimach. München ist der deutsche Olympiakandidat für 2036, 2040 oder 2044. Die bayerische Landeshauptstadt setzte sich auf der Mitgliederversammlung des Olympischen Sportbunds gegen Köln-Rhein-Ruhr durch. Auch zur Freude von Bayerns Ministerpräsident Söder. Er sehe die Bewerbung als absolute Chance für Deutschland.
2: Es ist was Historisches und wir wollen alles geben, damit wir am Ende gemeinschaftlich als Deutschland, als Partner für Nord, für Süd, für Ost und West am Ende uns als ein Land präsentieren. Das ist unser Ziel und dafür wollen wir arbeiten und danke für das Vertrauen.
1: Jetzt muss München im internationalen Auswahlverfahren des IOC bestehen. Die erste Vorauswahl für die Vergabe der Sommerspiele 2036 soll im März abgeschlossen sein. Die EU stellt mehr als 700 Millionen Euro für Vertriebene in Teilen Afrikas sowie von Krisen betroffene Menschen weltweit bereit. Das kündigte EU-Kommissionspräsidentin Ursula von der Leyen in einer Videobotschaft an. Mit dem neuen Paket würden vertriebene Gemeinschaften in ganz Afrika unterstützt, sowie die Gemeinschaften, die sie aufnehmen. Außerdem werde die Nothilfe für Menschen aufgestockt, die von Kriegen im Nahen Osten und in der Ukraine betroffen sind, so von der Leyen. Papst Leo hat im Stadtzentrum von Paris eine große Messe mit 800.000 Teilnehmern gefeiert. Das Oberhaupt der katholischen Kirche wurde auf seiner Fahrt mit dem Papamobil von einer riesigen Menschenmenge bejubelt.
3: Der Andrang und die Begeisterung für den Papst im sonst eher kirchenkritischen Frankreich waren einfach überwältigend. Schon viele Stunden vor der Ankunft des Kirchenoberhauptes strömten Zehntausende ins Zentrum der französischen Hauptstadt. Auf den Jubel entlang der Straßen folgten dann Einkehr und Andacht während der Messe im XXL-Format. In seiner Predigt rief Leo XIV. Die Menschen zu Gottvertrauen und zur Weitergabe des Glaubens auf. Auch aus Deutschland angereiste Gläubige befanden sich unter den Besuchern. Aus Paris, Michael Evers.
1: Überschwemmte Straßen, Stromausfälle, abgesagte Flüge. Ein heftiger Sturm zieht mit starken Winden und Regen über den Nordosten der USA. Zehntausende Menschen waren in mehreren US-Bundesstaaten ohne Strom. Allein in New York sollen 35.000 Haushalte davon betroffen sein. Dort wurde außerdem ein Mann von einem umstürzenden Baum tödlich verletzt, wie US-Medien berichteten. Im Flugverkehr wurden zahlreiche Ausfälle und Verspätungen gemeldet.
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1: Ich bin Tanja Wagner. Bundesaußenminister Wadephul hat sich in New York überraschend mit seinem russischen Kollegen Lavrov getroffen. Das erste bilaterale Treffen der Außenminister der beiden Länder seit Jahren fand am Rande der UN-Generaldebatte statt. Das Gespräch dauerte gut 20 Minuten und endete mit einem Handschlag beider Minister. Viel Neues gab es aber nicht. Es herrsche weiterhin bei vielen Punkten Uneinigkeit, so Wadephul nach dem Treffen. Der Fleischkonsum in Deutschland ändert sich, der Trend geht aber weniger zum vollständigen Verzicht als vielmehr zu einem bewussteren Umgang. Zwar kaufen etwas weniger Haushalte Fleisch und Wurst als noch vor einigen Jahren, aber die verbliebenen Käufer legten bei den Mengen zu. Das geht aus Daten von YouGov und dem Sinus-Institut hervor.
2: Deutschland ist und bleibt ein Land der Fleischesser. 93% der befragten Haushalte haben in diesem Jahr schon Fleisch gekauft. Also fast alle, auch wenn es 2 Prozentpunkte weniger waren als 2022. Die gekaufte Fleischmenge nahm etwas zu. Viele wollen sich bewusster und ausgewogener ernähren. Einen klaren Fleischlostrend gibt's laut Umfrage aber nicht. Gut jeder vierte Fleischesser plant zwar, seinen Konsum von Fleisch und Wurst zu reduzieren, aber nur wenige wollen Vegetarier oder Veganer werden. Uli Reitinger, Nachrichtenredaktion.
1: Die berühmte Schweizer Neutralität ist heute auf dem Prüfstand. In einer Volksabstimmung wird den Tag über entschieden, ob sie in der Verfassung des Landes strikter verankert wird. Der Vorschlag sieht vor, dass sich das Land künftig so wie bisher aus bewaffneten Konflikten heraushält, sowie sein Territorium für Kriegsparteien sperrt. Außerdem soll die Schweiz auch keine Sanktionen mehr gegen Länder verhängen, die einen Krieg begonnen haben. Jürgen Klopp wird bei seinem Heimdebüt als Bundestrainer einen Wechsel im Tor vornehmen. Alexander Nübel wird im Nations League-Spiel gegen Griechenland sein 4. Länderspiel bestreiten. Klopp lobte den Gegner und spricht von einer goldenen Generation bei Griechenland.
3: In meiner Idealvorstellung ist alles, was sie offensiv können und anbieten und machen und wenn sie hochtalentiert sind, gegen uns nicht möglich. In der Zukunft wird das so sein. Wird das morgen schon so sein? Gucken wir. Ganz einfach.
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1: Ich bin Tanja Wagner. Russlands Außenminister Lavrov hat den europäischen Staaten vor den Vereinten Nationen vorgeworfen, Friedensverhandlungen über die Ukraine zu behindern. Europa tue alles, um eine politische Lösung zu verhindern, sagte Lavrov in New York. Zugleich kündigte er an, Russland werde seinen Krieg gegen die Ukraine fortsetzen und seine militärischen Ziele erreichen. Russland führt seit mehr als 4,5 Jahren einen Angriffskrieg gegen das Nachbarland. Die Pflegekassen ermahnen die SPD, die angekündigte Pflegereform nicht zu blockieren. Nicht zu handeln wäre fatal, sagte der Chef des Kassenspitzenverbands Blatt der deutschen Presseagentur. Die Pflegereform müsse jetzt in den Deutschen Bundestag.
2: Die Kassen der Pflegeversicherung sind leer und bis Ende des Jahres ganz, so der Kassenspitzenverband. Gesundheitsminister Lindemann will 8 Milliarden Euro im nächsten Jahr einsparen. Das ist Teil der Pflegereform. Aber da will die SPD nicht mitmachen. Fraktionschef Miersch sagte klar, man wolle kein reines Kürzungspaket. Die Reform müsse Pflege als gesellschaftliche Aufgabe begreifen. Deshalb müssten dazu auch Privatversicherte ihren Beitrag leisten. Er erwarte konkrete Vorschläge. Tine Klimach, Berlin.
1: Bundeskanzler Merz hofft nach der Entscheidung für München als deutschen Olympiakandidaten den Zuschlag zu bekommen. Olympia gehöre nach Deutschland, schrieb Merz bei X. München hatte sich im Zweikampf gegen die Regionen Köln-Rhein-Ruhr klar durchgesetzt.
3: Kurze Wege, eine kurze Anreise zu den Wettkämpfen und dass über 50% der Sportarten im Olympiastadion stattfinden sollen. Mit diesem Konzept hat München überzeugt. Die Region Köln-Rhein-Ruhr hingegen hat eine Absage kassiert. Über 50 Jahre nach den letzten Sommerspielen wollen also nicht nur die Münchnerinnen und Münchner die Spiele wieder in der Stadt, sondern auch der DOSB. Aus München, Pia Wegner.
1: Die Verbraucherzentralen fordern ein einheitliches, einfaches Fahrpreismodell im gesamten öffentlichen Personennahverkehr. Die Chefin des Bundesverbands POP verwies auf das Deutschland-Ticket. Wer in Deutschland Bus und Bahn nutzt, brauche ein Tarifsystem, das überall gleich funktioniert. Gelegenheitsnutzer stünden aber weiterhin vor einem unübersichtlichen Flickenteppich aus Verbundgrenzen, Tarifzonen und Ticketangeboten.
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1: Ich bin Tanja Wagner. Russlands Außenminister Lavrov hat den europäischen Staaten vor den Vereinten Nationen vorgeworfen, Friedensverhandlungen über die Ukraine zu behindern. Europa tue alles, um eine politische Lösung zu verhindern, sagte Lavrov in New York. Zugleich kündigte er an, Russland werde seinen Krieg gegen die Ukraine fortsetzen und seine militärischen Ziele erreichen. Russland führt seit mehr als 4,5 Jahren einen Angriffskrieg gegen das Nachbarland. Die Pflegekassen ermahnen die SPD, die angekündigte Pflegereform nicht zu blockieren. Nicht zu handeln wäre fatal, sagte der Chef des Kassenspitzenverbands Blatt der deutschen Presseagentur. Die Pflegereform müsse jetzt in den Deutschen Bundestag.
2: Die Kassen der Pflegeversicherung sind leer und bis Ende des Jahres ganz, so der Kassenspitzenverband. Gesundheitsminister Lindemann will 8 Milliarden Euro im nächsten Jahr einsparen. Das ist Teil der Pflegereform. Aber da will die SPD nicht mitmachen. Fraktionschef Mirsch sagte klar, man wolle kein reines Kürzungspaket. Die Reform müsse Pflege als gesellschaftliche Aufgabe begreifen. Deshalb müssten dazu auch Privatversicherte ihren Beitrag leisten. Er erwarte konkrete Vorschläge. Tine Klimach, Berlin.
1: Bundeskanzler Merz hofft nach der Entscheidung für München als deutschen Olympiakandidaten den Zuschlag zu bekommen. Olympia gehöre nach Deutschland, schrieb Merz bei X. München hatte sich im Zweikampf gegen die Regionen Köln-Rhein-Ruhr klar durchgesetzt.
3: Kurze Wege, eine kurze Anreise zu den Wettkämpfen und dass über 50% der Sportarten im Olympiastadion stattfinden sollen. Mit diesem Konzept hat München überzeugt. Die Region Köln-Rhein-Ruhr hingegen hat eine Absage kassiert. Über 50 Jahre nach den letzten Sommerspielen wollen also nicht nur die Münchnerinnen und Münchner die Spiele wieder in der Stadt, sondern auch der DOSB. Aus München, Pia Wegner.
1: Die Verbraucherzentralen fordern ein einheitliches, einfaches Fahrpreismodell im gesamten öffentlichen Personennahverkehr. Die Chefin des Bundesverbands POP verwies auf das Deutschlandticket. Wer in Deutschland Bus und Bahn nutzt, brauche ein Tarifsystem, das überall gleich funktioniert. Gelegenheitsnutzer stünden aber weiterhin vor einem unübersichtlichen Flickenteppich aus Verbundgrenzen, Tarifzonen und Ticketangeboten.
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1: Ich bin Tanja Wagner. Die Pflegekassen haben die SPD davor gewarnt, die geplante Pflegereform zu blockieren. Verbandschef Blatt sagte, in der Pflege herrsche Alarmstufe Rot. Die Kassen seien in wenigen Monaten leer. Nicht zu handeln wäre fatal. Der Entwurf müsse jetzt in den Bundestag. SPD-Politiker hatten gestern Änderungen an Reformplänen gefordert und mit Blockade gedroht. Konkret verlangt die SPD einen Pflegedeckel, der die Eigenanteile begrenzt. Der Entwurf von Gesundheitsminister Linnemann sieht Milliardeneinsparungen vor. Welche Rechte haben Kundinnen und Kunden, wenn das T-Shirt beim ersten Tragen reißt oder das Spielzeug schnell den Geist aufgibt? Das sollen sie schneller als bislang erkennen können. Ab heute müssen dafür in der ganzen EU 2 einheitliche Labels verwendet werden.
2: Es gibt jetzt 2 neue Labels, die beim Kauf von Konsumgütern die Kunden über ihre Rechte informieren sollen. Das eine ist das sogenannte Gewährleistungslabel. Das wird nicht an dem Gegenstand angebracht, den man kauft, sondern es wird überall an der Wand oder neben der Kasse zu sehen sein, mit einer Menge Text. Der klärt unter anderem darüber auf, dass es in der EU eine Gewährleistung von mindestens 2 Jahren gibt. Außerdem gibt es künftig ein sogenanntes Garant-Label. Das sieht man, wenn der Händler ohne zusätzliche Kosten mehr als 2 Jahre Garantie gibt. Dieter Hebeling, Brüssel.
1: Der Entwickler von künstlicher Intelligenz, OpenAI, hat nach einem neuen Zwischenfall das Training seiner leistungsstärksten KI-Modelle ausgesetzt. In einem Test schaffte es ein KI-Modell, ohne Internetzugang Antworten von einem externen Chatbot zu bekommen. Laut OpenAI habe die Software eine Lücke in den Netzwerkeinstellungen gefunden und sie ausgenutzt. Die Menschen in der Schweiz stimmen heute darüber ab, ob die Neutralität ihres Landes stärker in der Verfassung verankert werden soll. Sollte es eine Mehrheit geben, würde die Schweiz künftig Sanktionen wie die gegen Russland nicht mehr mittragen.
3: Die einen sagen, eine strikt neutrale Schweiz werde auch bei Krieg in Europa nicht angegriffen. Die anderen halten das für Wunschdenken. Wenn die Initiative angenommen würde, dann dürfte die Schweiz aber keine Sanktionen mehr verhängen, etwa gegen Russland wegen des Angriffskriegs auf die Ukraine. Aus Genf, Christiane Ulrich.
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1: Barrierefreiheit, das ist so ein Wort, das wir ziemlich schnell benutzen. Ein Gebäude ist barrierefrei, eine Veranstaltung soll barrierefrei sein, eine Stadt möchte barrierefreier werden. Aber was bedeutet das eigentlich wirklich? Denn für die einen ist eine Stufe vor einem Café einfach eine Stufe, für andere bedeutet genau diese Stufe, ich komme hier gar nicht rein. Ein zu schmaler Eingang, ein Fahrstuhl, der fehlt, Kopfsteinpflaster, über das man mit dem Rollstuhl kaum fahren kann, aber auch Informationen, die nicht verständlich sind, fehlende Leitsysteme oder digitale Angebote, die nicht für alle zugänglich sind. Barrieren können ganz unterschiedlich aussehen und oft bemerken wir sie erst dann, wenn wir selbst vor ihnen stehen. Und gerade Potsdam ist dabei besonders spannend. Eine Stadt, die von ihrer Geschichte, ihren alten Gebäuden und ihrem historischen Stadtbild lebt. Aber was passiert, wenn genau dieses Bewahren auf die Bedürfnisse einer modernen, inklusiven Stadt trifft? Darüber wollen wir heute sprechen mit Pamela Maracek vom Oberlinhaus, die selbst Rollstuhlfahrerin ist und deshalb aus ihrem ganz persönlichen Alltag erzählen kann. Mit Tina Denninger, der Beauftragten für Menschen mit Behinderung der Landeshauptstadt Potsdam. Und mit Katja Schlesio, der Leiterin der unteren Denkmalschutzbehörde der Stadt Potsdam, heute zugeschaltet per Telefon. Und bevor wir jetzt darüber sprechen, was die Stadt tun kann, wo Denkmalschutz vielleicht auch Grenzen setzt oder welche Lösungen es auch gibt, möchte ich ganz bewusst dort anfangen, wo Barrierefreiheit jeden Tag spürbar wird, im ganz normalen Alltag. Frau Maracek, wenn wir beide morgens das Haus verlassen und durch Potsdam fahren, was ist für mich wahrscheinlich völlig selbstverständlich, bei dem Sie aber schon vorher überlegen oder planen müssen? Was bedeutet Barrierefreiheit ganz konkret in Ihrem Alltag?
2: Naja, es fängt halt schon an, dass die Hilfsmittel funktionieren müssen, sonst würde man das Haus nicht verlassen können. Dann geht es weiter, halt funktioniert der Aufzug, der sich im Haus befindet, und wie zugänglich sind Türen ohne Türdrücker, beziehungsweise die halt sehr schwer sind. Dann geht es weiter mit den Gehwegen, die leider oft auch kaputt sind. Bis hin dazu ist der Bus mit anderen Rollstuhlfahrern bestückt. Das kann man halt vorher auch nicht so sehen. Rollifahrer können zwei Stück davon mitgenommen werden, und wenn der dritte dann halt dasteht, hat er halt eine Schwierigkeit und muss dann womöglich auf den nächsten Bus warten. Es geht weiter mit, ist das Gebäude, wo ich hin möchte, barrierefrei? Komme ich rein? Habe ich eine Toilette?
1: Frau Denninger, wenn wir von Barrierefreiheit sprechen, denken viele zuerst an Rollstuhl, Rampe und Fahrstuhl. Aber der Begriff ist ja deutlich größer. Was gehört eigentlich alles dazu, damit wir wirklich von Barrierefreiheit sprechen können? Also beispielsweise auch Sehen, Hören, Orientierung, Sprache oder auch digitale Barrieren.
3: Also Barrierefreiheit ist natürlich viel, viel mehr als Rollstuhlgerechtigkeit. Und dazu gehört schon mal die Blindenleitstreifen beispielsweise, dann die Signalgeber an den Ampeln. Das heißt, damit auch blinde Menschen sich eben orientieren können. Und wir müssen immer im Kopf haben, so ein Zwei-Sinne-Prinzip zu gestalten. Also nur eine akustische Information reicht dann eben auch nicht. Wir brauchen auch eine visuelle Information. In dem Kontext natürlich höchst relevant alles, was Dolmetschung in deutsche Gebärdensprache angeht. Was ganz häufig vernachlässigt wird, sind sozusagen diese unsichtbaren Behinderungen. Dazu gehört dann beispielsweise psychische Erkrankungen oder auch Autismus, chronische Erkrankungen, wo die Menschen zum Beispiel auf reizarme Räume angewiesen sind. Also das Feld ist wirklich riesig und man könnte den Eindruck bekommen, dass das dann super kompliziert ist und da müssen wir erst gar nicht anfangen, weil wie sollen wir dem allen gerecht werden? Aber das geht schon. Also man muss nur den Leuten zuhören, dann kann man das auch besser ergründen.
1: Frau Maracek, gibt es eine Barriere, bei der Sie sagen, die begegnet mir ständig, aber Menschen ohne Behinderung, die nehmen Sie meistens überhaupt nicht als Barriere wahr?
2: Wir haben mit Frau Denninger zusammen schon fast 10 Jahre immer wieder das Thema, Eingangstüren barrierefreier zu gestalten. Durch eine Eingangs- und Ausgangstür muss man nun mal täglich rein und raus. Selbst bei diesen Kleinigkeiten, also für uns gefühlte Kleinigkeiten, die man in unseren Augen eigentlich lösen könnte, gibt es schon Schwierigkeiten, bauliche Umsetzungen zu bekommen. Also was ich noch einwerfen kann, tatsächlich habe ich jetzt erst vor kurzem gehört, dass es andere Vermieter gibt, die tatsächlich gerade anfangen, ihre Häuser umzubauen, und zwar so weit, dass sie sogar sagen, sie versetzen den Fahrstuhl ins Erdgeschoss, weil es gibt viele Wohneinheiten in Potsdam, wo man tatsächlich erst mal eine Tür hat, eine schräge hat und die nächste Tür und dann den Fahrstuhl. Und da gibt es momentan tatsächlich Vermieter, die bereit sind, diese Umbaumaßnahmen zu leisten.
1: Und vielleicht auch an Sie beide, Frau Denninger und Frau Schlesio, gibt es Dinge, bei denen Sie in Ihrer Arbeit immer wieder merken, dass wir sie als Gesellschaft noch gar nicht ausreichend als Barriere wahrnehmen?
3: Ja, also es gibt da natürlich natürlich ganz, ganz, ganz viele Sachen. Aber ich glaube tatsächlich, so dieses Thema der unsichtbaren Behinderung muss stärker in den Vordergrund gerückt werden. Wir müssen wirklich strukturell aber daran arbeiten, dass wir für alle Menschen Lebensräume schaffen, barrierefreie Lebensräume. Wir müssen bei allem, was wir planen, bei allem, was wir tun, bei allen Veranstaltungen, die wir machen, immer überlegen, sind die für alle Menschen zugänglich? Das erfordert aber eben auch, dass man sich mit der Lebensrealität der Menschen auch wirklich auseinandersetzt, weil sonst weiß man ja gar nicht, was für Barrieren da eben sein können. Dann natürlich diese ganzen Barrieren des Antragswesens, was zu bürokratisch ist, was zu lange dauert, wo man immer wieder in Widerspruch gehen muss. Also auch solche Sachen sind natürlich enorme Barrieren für das Leben der Menschen.
4: Das ist korrekt, das merke ich immer wieder. Und ja, es ist schon so, dass die Sensibilisierung der Gesellschaft noch lange nicht am Ende angekommen ist und auch bei mir nicht. Also niemand kann sich davon freimachen und sagen, ich bin schon in Gänze aufgeklärt zu diesem Thema. Das ist nicht der Fall. Man kennt natürlich technische DIN-Normen, aber auch da verbirgt sich immer noch viel Potenzial der Erweiterung und Verbesserung hinter.
1: Und genau da merkt man schon, Barrieren sind nicht automatisch große Mauern. Manchmal sind es einfach ein paar Zentimeter, ein fehlender Hinweis oder schon Ähnliches. Aber wenn wir wissen, wo diese Barrieren liegen, stellt sich natürlich die nächste Frage, was können wir ganz konkret dagegen tun? Und darauf schauen wir jetzt gleich im zweiten Teil unseres Gespräches, nämlich wie barrierefrei ist Potsdam denn eigentlich wirklich?
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1: Wir sprechen heute über Barrierefreiheit in Potsdam, gemeinsam mit Pamela Maracek vom Oberlin-Haus, Tina Denninger, der Beauftragten für Menschen mit Behinderung, und Katja Schlesio von der Unteren Denkmalschutzbehörde. Nachdem wir gerade darüber gesprochen haben, was Barrierefreiheit im Alltag eigentlich bedeutet, schauen wir jetzt ganz konkret auf Potsdam. Denn eine Stadt barrierefrei zu machen bedeutet natürlich mehr als hier und da mal eine Rampe zu bauen. Und gleichzeitig muss man aber auch erstmal überhaupt wissen, wo sind diese Barrieren? Genau dafür gibt es in Potsdam mittlerweile auch einen digitalen Stadtplan. Seine Wurzeln liegen unter anderem in der Wheel Map. Und bereits vor einigen Jahren haben Menschen aus dem Oberlin-Haus selbst Orte in Potsdam auf Barrierefreiheit überprüft. Frau Denninger, wenn Sie auf Potsdam schauen, was tut die Stadt heute denn ganz konkret für mehr Barrierefreiheit und wo setzt da Ihre Arbeit als Beauftragte für Menschen mit Behinderung an?
2: Ja, genau. Also tatsächlich, wir tun viel und ich finde, es verändert sich auch viel. Nicht immer zum Positiven, leider, aber ich glaube, wir sind hier in Potsdam schon sehr aktiv. Wir haben den lokalen Teilhabeplan verabschiedet jetzt im Juli. Und da stehen ganz, ganz viele Maßnahmen drin, die wir entweder schon umgesetzt haben oder noch umsetzen werden. Und dazu gehört natürlich der öffentliche Straßenraum, also mehr Blindenleitstreifen, mehr abgesenkte Bordsteine, mehr sprechende Ampeln oder piepende Ampeln, sage ich mal.

0: in Potsdam auf ihre Barrierefreiheit zu prüfen und Informationen für die Real Map zu sammeln. Wie lief das Ganze ab und worauf schaut man dabei, woran Menschen ohne Behinderung vielleicht überhaupt nicht denken würden?
1: Das habe ich leider nur am Rande verfolgen können. Ich wäre gerne aktiver dabei gewesen, aber das ist halt aufgrund meiner Arbeitszeit nicht so realisierbar gewesen. Und von daher müsste ich dir das Wort überlassen. Aber ich glaube, da kannst du besser zu.
2: Ja, gerne. Ein Projekt waren eben die Barrierebusters. Das ist entstanden aus einer Initiative, die wir als Verwaltung oder ich als Beauftragte gestartet hatten. Eine Kooperation mit der Wheelmap, die eben nicht nur Rollstuhlgerechtigkeit abbildet in einer Karte, sondern auch andere Merkmale, wo man dann eben sehen kann, wo finde ich leichte Sprache, wo finde ich Informationen in deutscher Gebärdensprache. Und weil ich das als Beauftragte nicht alleine irgendwie managen kann, hat sich glücklicherweise die Potsdamer Bürgerstiftung aufgemacht und einen Antrag gestellt, ich glaube für 3 Jahre, und haben dieses Projekt der Barrierebusters ganz toll auf den Weg gebracht, eine großartige ehrenamtliche Gruppe gebildet, und die sind dann zu wichtigen Gebäuden in der Stadt und haben dort zusammen mit den Gebäudeverantwortlichen, was immer ganz wichtig ist, geschaut, wie können wir hier die Bedingungen verbessern, und das in diese Karte eingetragen.
0: Da jetzt nochmal ganz kurz die Frage an Frau Maracek. Diese Karte, nutzen Sie die schon? Haben Sie die schon genutzt oder beziehungsweise können Sie die gut nutzen?
1: Genau, also bedingt nutze ich sie auch schon und versuche auch das ein oder andere Input auch nochmal mit reinzugeben. Und genau, diese Zusammenarbeit fand ich super wichtig, auch wenn ich nicht aktiv dabei war, konnte ich am Rande immer mitbekommen, wie diese ganzen Sachen entstanden sind, und wie Frau Denninger schon gesagt hat, es ist ganz wichtig, dass dieses Miteinander weiterhin gefördert wird. Wenn ich das richtig gehört habe, war das ja ein Projekt der Barrierebusters und auch mit Hilfe von Projektgeldern finanziert worden, die jetzt auch ausgelaufen sind. Das heißt, diese Gruppe kann gar nicht mehr so aktiv weitermachen, wie sie es eigentlich gerne wollen würde. Und ich denke, auch da muss man halt nochmal drüber schauen, wie kann man diesen Gruppen auch nochmal weiter aktiv unterstützen, finanziell unterstützen, dass halt die Barrierefreiheit auch der vielfältigen Form weiterhin im Blick behalten werden kann und auch diese Projekte auch weiter realisiert werden kann. Weil es wäre schade, wenn jetzt diese Projekte halt stoppen und nicht weiter dran gearbeitet werden kann.
0: So eine Karte kann mir jetzt natürlich zeigen, hier komme ich rein und dort vielleicht eher nicht, aber eine eingezeichnete Barriere ist natürlich noch keine beseitigte Barriere. Was passiert denn im besten Fall danach? Also wer ist dann gefragt? Die Stadt, Eigentümerinnen und Eigentümer oder die Geschäfte?
2: Ja, also genau, das sind eben zwei Seiten. Also einerseits, glaube ich, ist es für Menschen mit Behinderung wichtig, zu wissen, wo sind die Barrieren, auch wenn die da sind. Wenn ich vorher weiß, ich komme da nicht rein, dann kann ich mich darauf einstellen, besser als wenn ich dann da stehe und nicht reinkomme. Also diese Map ist ja auch entwickelt worden aufgrund von einer Freundschaft, wo klar war, wir wollen uns in einem Café treffen, und dazu müssen wir aber wissen, in welchem geht es überhaupt. Wir haben hier dieses Thema auch, wir haben einen behindertenpolitischen Stammtisch, da kommen viele Rollstuhlfahrer auf einmal zusammen, und es gibt eigentlich keine Orte hier in Potsdam, wo man das machen kann, wo mehrere Rollstuhlfahrer gemeinsam ein Essen einnehmen können. Es gibt exakt einen Ort. Und das zu wissen, hilft schon mal erstmal für die Planung, aber macht es natürlich nicht viel besser, das stimmt. Und deswegen versuchen wir jetzt alles, was die kommunalen Gebäude angeht, eben so gut es geht, barrierefrei zu machen, aber darüber hinaus mit den anderen Gebäudeverantwortlichen in Kontakt zu gehen.
0: Und wahrscheinlich wird es genau an diesem Punkt ein bisschen kompliziert, denn manche Barrieren, die lassen sich vielleicht relativ einfach beseitigen, bei anderen wird es schon schwieriger. Gerade in einer Stadt wie Potsdam, in der viele Gebäude, Straßen und ganze Stadtbilder historisch gewachsen sind und geschützt werden sollen. Und damit kommen wir zu einem Spannungsfeld, das in Potsdam besonders sichtbar ist. Was passiert eigentlich, wenn Barrierefreiheit auf Denkmalschutz trifft? Darüber sprechen wir gleich im dritten Teil unserer Reihe.
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1: Wir sprechen heute mit Pamela Maracek, Tina Denninger und Katja Schlesio über Barrierefreiheit in Potsdam. Und gerade hier in Potsdam kommt bei diesem Thema noch eine ganz besondere Frage hinzu. Wie schaffen wir Barrierefreiheit in einer Stadt, die gleichzeitig ihre Geschichte und ihr historisches Stadtbild bewahren möchte? Potsdam lebt von alten Häusern, historischen Straßenzügen, Plätzen und Gebäuden, die das Bild dieser Stadt eben prägen. Und natürlich wollen wir dieses kulturelle Erbe auch erhalten. Gleichzeitig soll diese Stadt aber eine Stadt für alle Menschen sein, von einem Rollstuhl, schon älter oder auch beispielsweise chronisch krank. Und genau hier entsteht die Frage, müssen wir uns manchmal zwischen Denkmalschutz und Barrierefreiheit entscheiden oder ist das eigentlich der falsche Gegensatz? Da meine nächste Frage an Sie, Frau Schlesio. Nehmen wir ein ganz klassisches Beispiel. Ein denkmalgeschütztes Gebäude mit mehreren Stufen am Eingang oder ohne Fahrstuhl. Und jemand sagt jetzt, naja, das kann man ja gar nicht barrierefrei machen. Das steht ja unter Denkmalschutz. Wie oft stimmt dieser Satz denn tatsächlich? Und wo setzt der Denkmalschutz wirklich Grenzen? Und wo gibt es vielleicht auch mehr Spielraum, als man jetzt zunächst denken könnte?
2: Grundsätzlich ist es natürlich eine hohe gesellschaftliche Verantwortung, auch unser Kulturerbe zu erhalten. Das heißt, wenn NutzerInnen auf uns zukommen und sagen, wir brauchen ein barrierefreies Gebäude, dann müssen wir schauen, wie kann das eben denkmalverträglich funktionieren. Das heißt, ohne dass man die Wertkriterien, das sind oft künstlerische, je nachdem bei größeren Komplexen, städtebauliche oder auch geschichtliche Themen, ohne die stark zu beeinflussen. Das heißt, den Denkmalwert zu beeinflussen. Grundsätzlich ist das immer eine Betrachtung verschiedenster Themen und das ist ein Aushandlungsprozess, der durchaus auch mal ein bisschen dauert. Aber grundsätzlich finden wir dafür Lösungen. Ja.
1: Frau Maracek, was bedeutet dieses Spannungsfeld für Sie denn ganz praktisch? Also gibt es in Potsdam Orte, Gebäude oder auch Straßen mit Kopfsteinpflaster, bei denen Sie sagen, oh, für andere gehört das zum schönen historischen Stadtbild, für mich bedeutet es aber ganz konkret, dass ich dort nur schwer oder gar nicht hinkomme?
3: Ich muss gestehen, in Sachen Denkmalschutz kenne ich nicht die Gesetzlichkeiten. Ich kann aber gerade uns hier im Oberlinhaus haben wir einige Beispiele, wo der Denkmalschutz und auch Barrierefreiheit funktionieren. Wir haben unsere Oberlinkirche, die ist 1890 gebaut worden und mittlerweile ist sie auch so barrierefrei im Eingangsbereich, dass man ohne Probleme, ob es mit einer Seheinschränkung ist, ob es als Rollifahrer oder mit einem Rollator begehbar, ohne Probleme. Es ist etwas Zukunftsmusik, aber auch davor noch eine barrierefreie Toilette mit einem hinteren Bereich hineinzubringen. Wir haben hier bei uns das Mutterhaus im Verwaltungsbereich, auch das ist ein denkmalgeschütztes Gebäude. Und mit einem Außenaufzug versehen worden. Wir haben den hinteren Teil der Klinik, das ist der sogenannte Altbau, der auch teilweise unter Denkmalschutz steht. Und auch da haben wir elektronische Türdrücke, die es vereinfachen, in das Gebäude zu kommen. Und auch in diesem Gebäude sind genug Aufzüge vorhanden. Also es gibt Möglichkeiten, den Denkmalschutz und Barrierefreiheit zu vereinen.
1: Meine nächste Frage geht an Frau Schlesio und Frau Denninger. Wie findet man denn eine Lösung, wenn beide Interessen jetzt berechtigt sind? Also das historische Gebäude soll erhalten bleiben und gleichzeitig muss ja Teilhabe möglich sein. Wie arbeiten da Denkmalschutz und die Interessenvertretung von Menschen mit Behinderung bei solchen Entscheidungen zusammen? Und welche Lösungen gibt es vielleicht zwischen alles verändern und auch gar nichts verändern?
2: Erstmal partnerschaftlich, denn wenn wir alle darauf pochen, mein Belang ist aber wichtiger, kommen wir nicht weiter. Grundsätzlich arbeiten wir da partnerschaftlich zusammen. Wir erörtern verschiedenste Methoden, begeben uns auch immer mal, machen quasi den Betrachtungsrahmen auch mal größer. Da sind Herr Frau Denninger und ich auch gerade dran, in einem Projekt zu schauen. Gerade so historische Altstädte, was gibt es auch für gute Beispiele, dass man mal, wie gesagt, aus dem eigenen Potsdam-Kosmos rauskommt und mal schaut, was gibt es denn woanders, gibt es auch schon gute Lösungen und dann wieder natürlich auch nach Potsdam zurückkommt und schaut, okay, was kann denn auch in der Typologie Potsdam mit barocken Zwerghäusern und einer bestimmten Art von Straßenprofil und Querschnitt, was kann denn da funktionieren?
4: Ja, ich kann mich da nur anschließen. Es gibt auch mehrere gute Beispiele hier in Potsdam, auf der Brandenburger Straße beispielsweise. Da ist es in den Teilen, die jetzt schon fertig sind, kann man das sehen. Da haben wir sowohl so eine berollbare Fläche als auch einen Blindenleitstreifen auf beiden Seiten. Das ist alles nicht hundertprozentig gut ausgeführt, weil das auch extrem schwierig ist an der Stelle. Aber da ist es eben tatsächlich gelungen, da diese sehr wichtige Straße eben so gut es geht barrierefrei zu gestalten.
1: Absolut, vielleicht liegt genau darin auch ein wichtiger Gedanke. Denkmalschutz und Barrierefreiheit, die müssen nicht zwangsläufig Gegner sein, aber Lösungen entstehen eben auch nicht von alleine. Man muss miteinander sprechen, man muss Menschen einbeziehen, die diese Barrieren tatsächlich erleben und vor allem muss Barrierefreiheit möglichst früh mitgedacht werden und nicht erst dann, wenn eine Planung längst abgeschlossen ist. Und deshalb wollen wir zum Schluss gleich in unserem letzten Teil noch einmal nach vorne schauen. Wie könnte ein Potsdam aussehen, in dem Barrierefreiheit immer selbstverständlicher wird?
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1: Heute sprechen wir mit Pamela Maracek vom Oberlin-Haus, Tina Denninger, der Beauftragten für Menschen mit Behinderung, und Katja Schlesio von der Unteren Denkmalschutzbehörde über Barrierefreiheit in Potsdam. Wir haben schon darüber gesprochen, wo Barrieren im Alltag entstehen, was die Stadt dagegen tun kann und wie schwierig es manchmal wird, wenn Barrierefreiheit und Denkmalschutz zusammenkommen. Zum Abschluss, da wollen wir deshalb jetzt noch den Blick nach vorne richten, denn eine Stadt kann wahrscheinlich nicht von heute auf morgen komplett barrierefrei werden, gerade nicht eine historisch gewachsene Stadt wie Potsdam, aber vielleicht ist die entscheidende Frage auch gar nicht, ob morgen jede einzelne Barriere schon verschwunden ist, sondern wie ernst nehmen wir denn eigentlich das Ziel? Was müsste dann so aus Ihrer Sicht vielleicht noch sich verändern, damit Barrierefreiheit nicht erst am Ende geprüft wird, sondern von Anfang an selbstverständlich dazugehört?
2: Also integriert muss es definitiv von Anfang an werden, und dass es halt

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6: Ich bin Tanja Wagner. Die Pflegekassen haben die SPD davor gewarnt, die geplante Pflegereform zu blockieren. Verbandschef Blatt sagte, in der Pflege herrsche Alarmstufe Rot, die Kassen seien in wenigen Monaten leer. Nicht zu handeln wäre fatal. Der Entwurf müsse jetzt in den Bundestag. SPD-Politiker hatten gestern Änderungen an Reformplänen gefordert und mit Blockade gedroht. Konkret verlangt die SPD einen Pflegedeckel, der die Eigenanteile begrenzt. Der Entwurf von Gesundheitsminister Linnemann sieht Milliardeneinsparungen vor. Welche Rechte haben Kundinnen und Kunden, wenn das T-Shirt beim ersten Tragen reißt oder das Spielzeug schnell den Geist aufgibt? Das sollen sie schneller als bislang erkennen können. Ab heute müssen dafür in der ganzen EU 2 einheitliche Labels verwendet werden.
7: Es gibt jetzt 2 neue Labels, die beim Kauf von Konsumgütern die Kunden über ihre Rechte informieren sollen. Das eine ist das sogenannte Gewährleistungslabel. Das wird nicht an dem Gegenstand angebracht, den man kauft, sondern es wird überall an der Wand oder neben der Kasse zu sehen sein, mit einer Menge Text. Der klärt unter anderem darüber auf, dass es in der EU eine Gewährleistung von mindestens 2 Jahren gibt. Außerdem gibt es künftig ein sogenanntes Garant-Label. Das sieht man, wenn der Händler ohne zusätzliche Kosten mehr als 2 Jahre Garantie gibt. Dieter Hebeling, Brüssel.
6: Der Entwickler von künstlicher Intelligenz, OpenAI, hat nach einem neuen Zwischenfall das Training seiner leistungsstärksten KI-Modelle ausgesetzt. In einem Test schaffte es ein KI-Modell, ohne Internetzugang Antworten von einem externen Chatbot zu bekommen. Laut OpenAI habe die Software eine Lücke in den Netzwerkeinstellungen gefunden und sie ausgenutzt. Die Menschen in der Schweiz stimmen heute darüber ab, ob die Neutralität ihres Landes stärker in der Verfassung verankert werden soll. Sollte es eine Mehrheit geben, würde die Schweiz künftig Sanktionen wie die gegen Russland nicht mehr mittragen.
8: Die einen sagen, eine strikt neutrale Schweiz werde auch bei Krieg in Europa nicht angegriffen. Die anderen halten das für Wunschdenken. Wenn die Initiative angenommen würde, dann dürfte die Schweiz aber keine Sanktionen mehr verhängen, etwa gegen Russland wegen des Angriffskriegs auf die Ukraine. Aus Genf, Christiane Ulrich.
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9: Und das Wetter kann sich sehen lassen an diesem Sonntagmorgen. Wir messen aktuell 19 Grad hier auf dem Spargelhof in Kleistow. Und das Wetter für heute, wirklich fantastisch. Maximal bekommen wir heute 24 Grad. Und auch die neue Woche startet sehr, sehr freundlich mit einem angenehmen Mix aus Sonne und Wolken. Morgen nochmal Höchstwerte zwischen 25 und 26 Grad.
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9: Und das geht ganz schnell. Aktuell nichts los bei uns im Sendegebiet. Aktuell reut es, Sie haben freie Fahrt. Wenn Sie noch was entdeckt haben, Staus oder Blitzer, sagen Sie gerne jederzeit Bescheid per WhatsApp-Nachricht oder rufen Sie gerne auch durch. Unsere Nummer für alles ist die 0331 581 692 und die 30. Dankeschön fürs Bescheid sagen. Jetzt eine gute und vor allem eine sichere Fahrt.
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9: Und da sind wir an diesem Sonntagvormittag. Schön, dass Sie mit dabei sind. Ich bin Paul Schröder. Wir melden uns heute live vom Spargelhof Kleistow. Hier dreht sich's ausnahmsweise mal nicht um den Spargel, sondern um den Kürbis. Heute die große Kürbis-Wiegemeisterschaft. Alles, was Sie dazu wissen müssen, erfahren Sie bei uns in den Bombenstunden. Und wenn Sie sich jetzt noch überlegen, was könnte man an diesem Sonntag denn noch Schönes unternehmen hier bei uns in die Region? Kommen Sie her zu uns auf den Spargelhof Kleistow. Wir sind hier vor Ort. Hier dreht sich heute wirklich alles um den Kürbis. Es sind tausende Kürbisse. Kommen Sie vorbei zum Spargelhof Kleistow. Wir von Radio Potsdam sind mit unserem mobilen Sendestudio vor Ort. Wir schalten gleich mal zu unseren rasenden Reportern und fragen mal, was hier so heute alles geboten wird. Frank Smürek und Marvin Showman sind für uns unterwegs. Jetzt starten wir erstmal rein in diesen Sonntagvormittag mit Nico Santos und Shanice. I love your smile.

0: Nico Santos und Why Don't You Stay? Hier ist Radio Potsdam live vom Spargelhof Kleistow. Ihr findet heute die große Kürbiswiegemeisterschaft statt. In diesen Augenblicken startet hier gerade das Programm. Und wenn Sie an diesem Sonntag noch nichts vorhaben, kommen Sie gerne vorbei zu uns auf den Spargelhof Kleistow. Das ist wirklich sensationell, was hier geboten wird. Als wir hier heute Morgen auf den Hof gefahren sind, haben wir erstmal nicht schlecht gestaunt, wie viele Kürbisse es doch tatsächlich gibt. Wir schalten jetzt mal rüber zu unserem Radio Potsdam Reporter Frank Smürek. Der hat jetzt nämlich die Chefin am Mikrofon, Antje Winkelmann.
1: Liebe Frau Winkelmann, jetzt ist es nicht mehr weit und es wird schon voll, ne? Die ersten Gäste kommen schon. Wann sind Sie denn heute Morgen aufgestanden?
2: Tatsächlich um 7:30, ja.
1: Okay. Und was war das Erste? Haben Sie zuerst aufs Handy geguckt oder zuerst aus dem Fenster wegen dem Wetter?
2: Genau. Ich verlasse mich dann doch aufs Handy, ja, und habe mal geguckt, so im Verlauf des Tages, wie das so wird, das Wetter. Und erwartungsgemäß, oder wie wir es gehofft haben, muss man ja mehr sagen, ist es wirklich schön und die Leute haben es ja auch schon erkannt. Also normalerweise geht es sonntags so ein bisschen später los, weil man erstmal so gemütlich frühstückt in der Familie und dann losfährt. Aber heute ist der Hof schon um 10 gut gefüllt gewesen.
1: Das wievielte Kürbisfest ist das jetzt?
2: Ist jetzt das 23. 2004 hatten wir die erste Kürbisausstellung, wo wir erzählt haben, wie ist der Kürbis eigentlich hier in Europa gelandet, nämlich aus Amerika ist er gekommen, Kolumbus hat ihn mitgebracht und da haben wir diese Geschichte erzählt mit der Kürbisausstellung.
1: Ach, wie cool, das 23. Mal. Und Wie ist es beim 23. Mal? Ist man beim 23. Mal immer noch so aufgeregt wie beim ersten Mal?
2: Ja, tatsächlich. Man sagt sich immer, wenn man die Figuren erstmal so sehen und oh ja, mal gucken, wie wir diese aufbauen und alle drumherum, wie klappt das wohl? Und dann nimmt es ja so langsam Gestalt an und man denkt immer so, oh ja, brauchen wir noch mehr Kürbisse, was können wir noch anders machen und hoffentlich wird's gut. Und wenn es dann irgendwie fertig ist und auch, also ich muss wirklich sagen, es hört sich doof an, aber in diesem Jahr wirklich ist wieder richtig schön, richtig viele Kürbisse und man taucht so doch ein in so eine andere Welt, ja.
1: Kann ich nur bestätigen, bin schon relativ schnell durchgelaufen, ich werde es nachher nochmal langsamer tun, aber es sieht wirklich ganz fantastisch aus. Ganz schöne Figuren. Wann fängt man mit dem Aufbau an? Wann geht das los?
2: Das geht eigentlich schon Anfang August los, wenn die Kürbisse geerntet werden. Wir hatten dieses Jahr zum Glück ein gutes Kürbisjahr. Also die Kürbisse sind gut gewachsen, konnten gut ausreifen. Das merkt man auch jetzt. Die haben eine gute Qualität und halten gut. Und die werden geerntet. Und dann die an die Figuren gehängt werden, die Kürbisse, die kriegen ja alle in Stiel, wird mit dem Akkubohrer ein Loch in die Bohrt, dann kommt ein Kabelbinder durch und dann müssen die ja alle an die Kürbisfiguren rangeknüpft werden. Und das ist schon ein bisschen aufwendig. Und das kann auch nicht jeder. Da haben wir schon so ein bisschen unsere Spezialisten, unsere Mitarbeiter, die machen, dass das eben schön dicht ist und wirklich gut aussieht, auch an der Figur.
1: Und wie knüpft man genau? Wie kann ich mir das vorstellen?
2: Na, da ist die Holzfiguren sind ja Holzfiguren, auch das Innengestell, was man jetzt ja gar nicht sieht. Man sieht jetzt noch die Köpfe von King Kong oder Marilyn oder so. Man sieht die Köpfe. Aber innen drin ist halt ein Kürbisgestell und dann ist es so wie Kaninchendraht, sag ich mal, rumgewickelt. Und an diesen Kaninchendraht muss denn Kürbis für Kürbis im Kabelbinder eben befestigt werden.
1: Das glaube ich gut. Man hat ein paar mehr als zwei Hände. Ne? Wie viele Hände haben denn hier mitgewirkt?
2: Ja. Also das sind so, wir haben unseren Sven Falkenthal, der das Ganze leitet, ein Mitarbeiter von uns. Und dann waren es 12 Leute, die dann hier das eigentlich gewuppt haben.
1: Ich gehe mal davon aus, dass jeder zwei Hände hat. Also haben wir 24
2: genau.
1: Hände, die
2: mitgewirkt
1: haben. Okay, wir unterhalten uns gleich nochmal weiter, was heute alles zu sehen gibt hier und auch zu hören und zu erleben. Und ich gebe erstmal zurück zu Paul.
0: Danke dir, Frank. Wir schalten gleich noch einmal zurück und wenn Sie noch nichts vorhaben an diesem Sonntag, kommen Sie vorbei zu uns auf den Spargelhof im Kleistow. Wir senden heute den ganzen Tag über live von der großen Kürbis-Wiegemeisterschaft.

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0: Alex Warren, Passenger. 11.21 Uhr, 9 Minuten vor 11:30. Hier ist Radio Potsdam. Wir senden live vom Spargelhof Kleisto. Hier dreht sich heute alles um den Kürbis. Und natürlich die große Frage, wird heute ein neuer Rekord aufgestellt? Das werden wir heute noch im Laufe des Tages erfahren. Hier bei der großen Kürbis-Wiegemeisterschaft kommen Sie gerne vorbei. Und wir schalten jetzt noch einmal rüber zu unserem Radio Potsdam-Reporter Frank Schmürek. Der hat nämlich die Chefin am Mikrofon, Antje Winkelmann.
1: Ich stehe nochmal hier mit Frau Winkelmann, die Chefin im Hintergrund. Und die kann uns natürlich am allerbesten erzählen, was heute alles zu erleben gibt.
2: Oh.
1: Das ist schwer, ne? Das ist eine ganze Menge. Wo fängt man da eigentlich an, ne? Also fangen wir vielleicht mal damit an, was eigentlich so ein bisschen das Herzstück ist. Da geht es ja um den Kürbis. Genau. Und es geht letztendlich auch um den schwersten Kürbis, glaube ich, ne?
2: Genau, also die Kürbisausstellung an sich, wie gesagt, und man geht ja auch zum großen Kürbiswiegen über die Kürbisausstellung. Also da wird man schon so ein bisschen abgeholt ins ganze Herbstthema. Und die Kürbisausstellung an sich muss man sich natürlich angucken. Und dann geht es zum großen Kürbiswiegen, was jetzt ab 14 Uhr startet dann das Wiegen der 20 größten Kürbisse. Wir haben jetzt hier, ich vermute mal, so 80, 90 Kürbisse sind heute Morgen angeliefert worden. Die werden jetzt alle vermessen und geprüft. Sind die unbeschadet? Wurde da nicht irgendwie was manipuliert dran? Ne?
1: Steine drin.
2: Zum Beispiel, oder irgendwas drin gespritzt und sei es auch nur Wasser oder irgendwie. Also wird eine Wiegereihenfolge festgelegt und dann wird jetzt schon immer gewogen. Man kann jetzt schon dabei sein, wie Kürbis für Kürbis gewogen wird. Wir machen das ja nach dem sogenannten GPC-Reglement. Das ist so eine weltweite Kürbiszüchtervereinigung. Und die haben bestimmte Regeln aufgestellt. Und wenn man das eben das Wiegen nach GPC-Reglement ist, dann werden die Züchter nachher mit ihren Kürbissen auch alle in diese weltweiten Listen aufgenommen. Das finden die natürlich auch spannend, dann sich mit den Amerikanern und so was zu messen. Ne? Und deswegen wiegen wir wirklich jeden Kürbis vor aller Augen, dass das auch alles mit rechten Dingen zugeht. Und wie gesagt, die 20 größten oder schwersten dann ab 14 Uhr.
1: Das heißt, diese Wiegemeisterschaften gibt es auf der ganzen Welt?
2: Genau, genau. Also und traditionsgemäß gibt es in Amerika eigentlich die schwersten Kürbisse der Weltrekord.
1: Das ist ja immer alles ein bisschen größer, ne, in Amerika?
2: Ja, ich weiß auch nicht, woran das so

0: ein bisschen weiter in den Überblick. Diese Kürbisausstellung, die hat ein besonderes Motto dieses Jahr, wie ja jedes Jahr. Was ist dieses Jahr?
1: Genau, dieses Jahr ist, sag mal, Überbegriff Hollywood oder Kino. Kürbis Goes to Hollywood. Sind also alles Riesenfiguren zum Thema Kino im weitesten Sinne. Fängt bei Charlie Chaplin an, geht über Lucky Luke und Meister Yoda und Marilyn Monroe, King Kong, Mickey Mouse. Also ich glaube, ist auch für jede Altersgruppe echt was mit dabei.
0: Wer ist auf die Idee gekommen?
1: Wir sind da so ein Konsortium von mehreren Betrieben oder Standorten. Federführend ist da eine Firma aus der Schweiz. Und da wird gemeinsam überlegt, was kann man so als Thema aufgreifen und wie kann man das auch am besten umsetzen und auch als so eine Kürbisfigur, was kann man, wie gesagt, wie kann man es denn am besten machen?
0: Das heißt, das wird in diesem Gremium kuratiert dann, ja, dass man sagt, ich habe zum Beispiel, darf ich verraten, Marilyn Monroe steht da, ne?
1: Genau.
0: Dann denkt man, die würde ganz gut passen, ja. Und das macht man dann, ne?
1: Genau, so ist es.
0: Hm? Das ist ganz spannend. Und darüber hinaus, um das noch abzurunden, gibt es natürlich unglaublich viel mehr zu erleben, ne? Also schon, genau. Wenn man reinkommt, sind Fahrgeschäfte, es sind unglaublich viele Buden.
1: Genau. Also wir haben jetzt ab diesem Wochenende, ist immer am Wochenende und auch in den Herbstferien dann so einen kleinen Jahrmarkt immer noch mit dabei, dann kann man noch die Gästemenge noch so ein bisschen auseinanderziehen, macht sich immer ganz gut, weil es sonst ja ein schön doll voll auf dem Hof ist. Aber natürlich ist ganz vorne unser großer Kürbisverkauf. Wir bauen ja selber die ganzen Kürbisse an, die man an den Figuren sieht, auch in der Ausstellung, aber auch eben im Kürbisverkauf. Das sind über 30 Sorten an Speise- und Zierkürbissen. Das ist eigentlich schon sehenswert. Und ich würde auch sagen, wer jetzt gerade auch seine Kürbisdeko macht, sollte mal schon bald kommen, weil jetzt ist auch noch die größte Auswahl. Kürbis verkauft, das ist meist so zum Ende hin, wenn man dann den Hof wieder verlässt, wo man sich dann mit den...
0: So steckt man sie mit rum.
1: Genau. Vorher kann man natürlich noch in den Hofladen gehen, wo wir auch viele Kürbisprodukte haben, ne? Kürbiskernöl, Kürbiskernpesto, Kürbisnudeln, Kürbissecco, also alles ums Thema. Oder man geht noch vorbei am Bäcker mit einem Kürbiskernbrötchen, Kürbiseis auch, hat nicht nur eine schöne Farbe, sondern schmeckt auch richtig gut. Und zwischendurch Stärken in der Gastronomie, wo die Speisekarte natürlich auch im Moment auf den Herbst ausgerichtet ist. Es gibt aber nicht nur Kürbisgerichte, natürlich gibt es eine Kürbissuppe oder auch ein Kürbistiramisu dann als Dessert zum Beispiel. Aber ansonsten ist so, wie gesagt, die Herbstspeisekarte mit einem Burger und mit einem Schnitzel und alles, was man so von uns kennt.
0: Gut, dann runden wir unser zweites Interview nochmal ab mit der Frage, essen Sie gern Kürbissuppe und wie gern?
1: Also Kürbissuppe könnte ich tatsächlich jeden Tag eigentlich essen, Kürbiskern drauf. Wir rösten ja hier auch selber vor Ort Kürbiskerne, also da immer noch welche mit drin, bisschen Kürbiskernöl und dann ist das lecker, ja. Und dann noch frische Holzofenbrot dazu von unserer Hofbäckerei.
0: So, jetzt erklären Sie mir dann noch, wenn wir fertig sind, erklären Sie mir den Weg, den schnellsten Weg dahin, dass ich das gleich probieren kann. Wir machen jetzt erstmal weiter mit Paul und wir sehen uns und hören uns nachher nochmal.
1: Gerne.
2: Danke dir, Frank, für den Augenblick im Gespräch mit der Chefin, mit Antje Winkelmann. 1034 Kilo gilt es also heute zu knacken. Ob dieser Rekord hier bei der großen Kürbis-Wiegemeisterschaft geknackt wird, Sie erfahren es natürlich bei uns oder Sie kommen vorbei zum Spargelhof in Kleistow. Hier dreht sich ab heute alles rund ums Thema Kürbis. Kürbis goes to Hollywood.

0: Einen schönen Sonntagvormittag. Hier ist Radio Potsdam live vom Spargelhof Kleisto. Jetzt haben wir es kurz nach 11:30.
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0: Tja, und der Wettergott spielt mit an diesem Sonntag. Ein strahlend blauer Himmel hier über Kleisto. Wir messen jetzt schon 20 Grad. 24 bis 25 Grad bekommen wir heute. Und auch die neue Woche, die startet noch einmal richtig freundlich mit einem angenehmen Sonne-Wolken-Mix bei bis zu 25 Grad.
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0: Eine Meldung habe ich für Sie von der A10, dem westlichen Berliner Ring Richtung Dreieck Werder. Zwischen Potsdam Nord und der Havelbrücke haben wir Stau an der Baustelle. Hier sind es 10 Minuten plus. Haben auch Sie noch was entdeckt? Staus oder Blitzer? Sagen Sie gerne jederzeit Bescheid per WhatsApp-Nachricht oder rufen Sie gerne auch durch. Unsere Nummer für alles ist die 0331 581 692 und die 30. Dankeschön fürs Bescheid sagen. Eine gute Fahrt.
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0: Ich wünsche einen tollen Sonntag. Wir melden uns live aus Kleisto. Wir haben unser Studio in Potsdam zusammengepackt, sind umgezogen. Und hier auf dem Spargelhof Kleisto dreht es sich heute nicht ums Thema Spargel, sondern um Kürbisse. Tausende Kürbisse sind hier heute versammelt bei der großen Kürbis-Wiegemeisterschaft. Sie können gerne vorbeischauen und hier mit bestaunen, ja, wie groß doch ein Kürbis sein kann. Es gibt einen Rekord, den es geht zu knacken an diesem Tag. 1034 Kilo. Und ob dieser Rekord geknackt wird, das erfahren Sie natürlich heute hier bei uns oder Sie kommen gerne vorbei. Dann lernen wir uns gerne auch mal persönlich kennen. Gleich schalten wir noch einmal rüber zu unserem Radio Potsdam-Reporter Frank Schmürek. Der hat immer noch die Chefin im Gespräch, Antje Wiegel.

0: Bruno Mars und Grenade, 11.37 Uhr, Radio Potsdam on Tour. Wir senden live vom Spargelhof Kleistow. Hier heute die große Kürbiswiegemeisterschaft. Hier heißt es heute Kürbis Goes to Hollywood. Und es gibt so, so viel zu entdecken. Unsere Radio Potsdam Reporter sind natürlich unterwegs hier auf dem Gelände. Wir schalten jetzt mal rüber zu Radio Potsdam Reporter Frank Smürek. Der hat die Chefin, Frau Winkelmann, noch am Mikrofon.
1: Da bin ich wieder mit Frau Winkelmann. Als ich vorhin gefragt habe, was gibt's denn heute alles so zu erleben, da hat Frau Winkelmann gesagt, ich versuch's mal im O-Ton. Oh! Und dieses O steht, glaube ich, dafür, dass es wahnsinnig viel ist. Und wir wollen einfach noch mal ein bisschen genauer reingehen. Also was kann man heute alles hier erleben? Neben, wir haben ja vorhin schon ein bisschen gesprochen, der großen Wiegemeisterschaft und der Ausstellung Kürbis Goes to Hollywood, gibt's noch eine Menge andere Sachen.
2: Genau, man kann nämlich im Rahmen der Ausstellung auch einen Kürbis schnitzen. Also gerade für Kinder, glaube ich, ganz schön. Und dann hat man nicht zu Hause das ganze Schlabber, sondern bleibt hier in der Firma. Dann haben wir natürlich das Maislabyrinth im Moment noch, wo was eine schöne Familienaktivität eigentlich ist. Und man kann, wenn man von dem ganzen Rummel hier ein bisschen zu viel hat, kann man noch gut ins Naturwildgehege gehen, wo wir ja Rotwild haben, Dammwild haben. Die haben auch alle junge Tiere mit dabei. Und da sind auch noch Schafe und Ziegenstreichelgehege ja sowieso, wo man die dann ein bisschen füttern kann und mit denen Kontakt aufnehmen kann. Und auf dem Hof auch haben wir gerade in diesem Jahr ein bisschen uns noch besser aufgestellt mit Hühnern, mit Kaninchen, mit Meerschweinchen und mit Gänsen, so dass die Kinder alle da auch ein bisschen Kontakt haben können und auch ist mal schön anzusehen. Und auch die haben immer wieder Nachwuchs. Gerade klar, bei den Hühnern und Kaninchen geht es manchmal ganz fix.
1: Das schafft man ja gar nicht alles an einem Tag, was hier zu sehen ist. Für das Kürbisschnitzen haben Sie Werkzeug?
2: Genau, wir haben alles da. Also wir haben eine kompetente Betreuung mit dabei und wir haben auch das Werkzeug mit dabei und ist eigentlich relativ einfach. Ist hier mitten in der Kürbisausstellung, geht man in die Festhalle rein und da ist dann, kann man das schon sehen, ja.
1: Für die Anreiseplanung, wenn man jetzt noch beim Frühstück sitzt, was, wie lange geht's denn? Also wann sollte man hier rausfahren?
2: Na, ich würde denken, schon besser bald. Also, und dass man auch ein bisschen Zeit hat, weil wie gesagt, heute ist es gut gefüllt und wenn man dann ein bisschen gemütlicher mit dabei ist, ist es, glaube ich, angenehmer, als wenn man das dann so eilig hat und nur schnell die Figuren sehen will. Aber ansonsten ist natürlich die Ausstellung an sich noch bis 15.11. geöffnet und täglich von 9 bis 18 Uhr. Man kann schon frühstücken hier ab 8 Uhr bei uns auf dem Hof und die Gastronomie hat bis 21 Uhr offen, also ist immer den ganzen Tag über kann man was machen. Im Laufe des Oktobers sogar haben wir noch ein paar mehr Aktivitäten mit dem Gruselmaislabyrinth, wo wir noch ein bisschen mit Nebel und Licht und allem drum und dran uns erstmals probieren wollen. Läuft immer 17 bis 20 Uhr dann, wie gesagt, in den ganzen Herbstferien. Und die Eisbahn wird dann Ende Oktober auch schon eröffnet werden, sodass man dann gut in die kalte Jahreszeit reinkommt.
1: Da ist eine Menge zu erleben. Der Oktober ist voll. Und ein besonderes Argument, warum man heute hierher kommen sollte, ist auch noch, dass Radio Potsdam heute hier ist und auch live zu erleben. Und da ist natürlich unsere zentrale Figur, unser Paul Schröder, an den ich jetzt zurückgebe.
0: Vielen lieben Dank an Radio Potsdam-Reporter Frank Smürek im Gespräch mit Antje Winkelmann. Also kommen Sie gerne vorbei, hier zu uns nach Kleistow. Ich meine, das Wetter ist ja wirklich traumhaft schön, das lädt wirklich ein. Die große Kürbis-Wiegemeisterschaft und ob dann der Rekord heute gebrochen wird, das erfahren Sie natürlich auch bei uns.

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0: Crow, einmal um die Welt, hier ist Radio Potsdam, live vom Spargelhof Kleistow um 11.51 Uhr, 9 Minuten vor 12. Wir senden heute live von der großen Kürbiswiegemeisterschaft. Hier sind wirklich richtig dicke Hoshis heute mit dabei, ja? Also wenn Sie sich jetzt im Supermarkt mal einen normalen Kürbis vorstellen, okay, die sind vielleicht schon manchmal riesig, aber hier sind die Dinger so groß, dass sie kaum auf dem PKW-Anhänger passen und mit einem Gabelstapler runtergehoben werden müssen. Also das ist wirklich spektakulär. Packen Sie die Kinder ein, kommen Sie zu uns nach Kleistow auf den Spargelhof. Wir schalten jetzt mal rüber zu unserem Radio Potsdam-Reporter Marvin Showman. Marvin, du hast einen Gast am Mikrofon.
1: Ja, hi Paul. Ich sitze hier gerade mit der lieben Annemarie vom Spargelhof Kleistow und hier gibt es ja eine ganz besondere Ausstellung heute zu sehen. Annemarie, was hat es denn damit auf sich?
2: Ja, wir stehen hier mitten in der großen Kürbisausstellung Kürbis Goes to Hollywood. Das ist unsere 23. Kürbisausstellung und wir haben riesige Kürbisfiguren, Filmstars, Filmszenen aufgebaut, die wirklich alle Generationen abholen und begeistern.
1: Ich sehe schon, und die sind auch alle also wirklich wunderbar gefertigt und knallbunt. Wo kommen denn überhaupt diese ganzen Kürbisse her und woher wisst ihr, welche Kürbisse ihr eigentlich braucht?
2: Ja, das ist tatsächlich alles Planung schon im Vorjahr, dass wir die Figuren kennen und danach auch die Samen planen, also die Samenbestellungen planen und die Pflanzen anbauen. Wir haben hier in der Ausstellung 100.000 Kürbisse verbaut. Die sind alle aus eigenem Anbau. Die wachsen hier auf Feldern rund um Beelitz. Und genau, die werden alle frisch von den Feldern, kommen die direkt hier angeliefert, kriegen alle einen Loch in den Stiel gebohrt, da wird ein Kabelbinder durchgezogen und dann werden die an den Figuren verbaut. Also unsere größte Figur hat 6.700 Kürbisse dran, das ist unser großer King Kong und es waren drei Personen, die 24 Stunden lang den King Kong aufgebaut haben.
1: Ja, unglaublich. Also ich sehe hier auch ganz tolle Sachen. Ich habe hier Yoda, ich habe hier die Enterprise. Das muss man einfach mal gesehen haben. Jetzt frage ich mich aber noch, kann ich denn mir auch einfach so einen Kürbis nehmen und den auch essen oder sind die nur zum Angucken?
2: Also ganz theoretisch sind es Speisekürbisse, die hier verbaut sind. Aber wenn jetzt auch gerade, wenn die Ausstellung fertig ist, möchte man die in der Tat nicht mehr essen, wenn die hier bis zum 15. November jeder Witterung ausgesetzt waren. Die kommen danach wieder zurück auf die Felder als Dung und landen einfach wieder im Kreislauf drin. Also bitte nicht essen.
1: Okay, okay. Und dann sehe ich auch noch, haben wir hier ein riesen Regal mit ganz vielen verschiedenen Kürbissen, mit ganz vielen verschiedenen Sorten. Wie viele sind das denn überhaupt?
2: Genau, wir stehen jetzt hier vor unserer Sortenschau. Das sind so ungefähr 500 verschiedene Sorten Kürbisse, die aus den verschiedensten Ländern kommen. Den kleinsten, den wir hier haben, der wiegt gerade mal 9 Gramm. Und die größten in der Ausstellung sind Halloween-Kürbisse. Aber so sieht man einfach mal ganz gut, wie viele verschiedene Formen, Sorten, Farben, Größen das an Kürbissen gibt, weil es einfach eine ganz besondere Frucht ist.
1: Ja, also ich muss auch sagen, die Variation hier ist unglaublich und es sieht einfach richtig toll aus und es ist eine tolle Stimmung hier. Ich danke dir auf jeden Fall, Annemarie.
2: Ja, ich danke auch.
1: Und Paul, damit gebe ich zurück zu dir ins Studio.
0: Na, Sie haben es gehört, unser Radio Potsdam-Reporter Marvin Showman, der ist begeistert. Und Sie können auch begeistert sein, wenn Sie vorbeikommen hier zur großen Kürbis-Wiegemeisterschaft in Kleistow. Es geht ja immerhin noch, einen Rekord zu brechen hier heute. 1034 Kilo war der Rekord im vergangenen Jahr und den gilt es in diesem Jahr zu knacken. Ob das auch geschieht heute, das erfahren Sie natürlich bei uns, denn wir senden den ganzen Tag über live hier aus Kleistow.

0: Ich bin Tanja Wagner. Die Pflegekassen haben die SPD davor gewarnt, die geplante Pflegereform zu blockieren. Verbandchef Blatt sagte, in der Pflege herrsche Alarmstufe Rot, die Kassen seien in wenigen Monaten leer. Nicht zu handeln wäre fatal. Der Entwurf müsse jetzt in den Bundestag. SPD-Politiker hatten gestern Änderungen an Reformplänen gefordert und mit Blockade gedroht. Konkret verlangt die SPD einen Pflegedeckel, der die Eigenanteile begrenzt. Der Entwurf von Gesundheitsminister Linnemann sieht Milliardeneinsparungen vor. Welche Rechte haben Kundinnen und Kunden, wenn das T-Shirt beim ersten Tragen reißt oder das Spielzeug schnell den Geist aufgibt? Das sollen sie schneller als bislang erkennen können. Ab heute müssen dafür in der ganzen EU 2 einheitliche Labels verwendet werden.
1: Es gibt jetzt 2 neue Labels, die beim Kauf von Konsumgütern die Kunden über ihre Rechte informieren sollen. Das eine ist das sogenannte Gewährleistungslabel. Das wird nicht an dem Gegenstand angebracht, den man kauft, sondern es wird überall an der Wand oder neben der Kasse zu sehen sein, mit einer Menge Text. Der klärt unter anderem darüber auf, dass es in der EU eine Gewährleistung von mindestens 2 Jahren gibt. Außerdem gibt es künftig ein sogenanntes Garant-Label. Das sieht man, wenn der Händler ohne zusätzliche Kosten mehr als 2 Jahre Garantie gibt. Dieter Hebeling, Brüssel.
0: Der Entwickler von künstlicher Intelligenz, OpenAI, hat nach einem neuen Zwischenfall das Training seiner leistungsstärksten KI-Modelle ausgesetzt. In einem Test schaffte es ein KI-Modell, ohne Internetzugang Antworten von einem externen Chatbot zu bekommen. Laut OpenAI habe die Software eine Lücke in den Netzwerkeinstellungen gefunden und sie ausgenutzt. Die Menschen in der Schweiz stimmen heute darüber ab, ob die Neutralität ihres Landes stärker in der Verfassung verankert werden soll. Sollte es eine Mehrheit geben, würde die Schweiz künftig Sanktionen wie die gegen Russland nicht mehr mittragen.
2: Die einen sagen, eine strikt neutrale Schweiz werde auch bei Krieg in Europa nicht angegriffen. Die anderen halten das für Wunschdenken. Wenn die Initiative angenommen würde, dann dürfte die Schweiz aber keine Sanktionen mehr verhängen, etwa gegen Russland wegen des Angriffskriegs auf die Ukraine. Aus Genf, Christiane Ulrich.
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4: Was für ein traumhaftes Wetter hier bei dem Spargelhof in Kleistow. Wir messen 21 Grad, 24 Grad heute bei einem Die Woche startet sehr, sehr freundlich mit einem angenehmen Wolken bei bis zu 25 Grad.

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1: Nicht aktuell reut ist freie Fahrt.
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1: Spargelhof Kleistow, kommen Sie gerne vorbei. Die große Kürbiswiegemeisterschaft. Alles, was Sie dazu wissen müssen, erfahren Sie natürlich bei uns. Wir starten rein in diesen Sonntagmittag mit Gwen Stefani.
2: 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Oh.

0: Rock Chat und Listen to Your Heart. 13 Minuten nach 12. Radio Potsdam live vom Spargelhof Kleistow. Die große Kürbis-Wiegemeisterschaft. Und wir schalten direkt mal rüber zu unserem Radio Potsdam Reporter Frank Smürek. Der ist unterwegs hier auf dem Hof.
1: So, ich stehe jetzt beim Kürbisfest an einem ganz wichtigen Punkt, nämlich an dem Kürbisverkostungsstand. Hier kann man nämlich den Kürbis ganz nah kennenlernen und da gibt es natürlich auch jemanden, der sich richtig gut auskennt. Das ist hier die offizielle Kürbisberaterin, Monika Wehner, und die kann man ganz super erkennen, weil die hat nämlich auch eine Kürbishaarfarbe. Das ist ja nicht schlecht. Haben Sie extra für heute gemacht?
2: Genau, extra für den Kürbisfest.
1: Nicht schlecht, sehr gut. Also daran kann man sie ganz gut erkennen. Und hier kann man jetzt den Kürbis kosten. Die meisten Menschen kennen wahrscheinlich nur den Hokkaido, ne? Das ist so der bekannteste, ne?
2: Genau, weil er immer im Supermarkt zu bekommen ist, ganzes Jahr lang. Und bei uns werden auf unseren 30 Hektar noch 30 andere Sorten angebaut. Und zwar Speisekürbisse, mit denen man ja auch andere Sachen machen kann. Und die sind noch sogar leckerer, finde ich. Ja, und
1: Sie haben so eine kleine Auswahl hier, ne, die man im Prinzip auch mal wirklich probieren kann. Da ist ja zuerst, das ist ja der, wie heißt der?
2: Acorn.
1: Acorn, genau. Den probieren wir jetzt mal. Ich darf ich mal?
2: Gerne, Stück? Gerne.
1: Ja, okay, probiere ich mal. Schmeckt so leicht nussig, ne?
2: Ja, das ist richtig. Es schmeckt leicht nussig und durch seine Form kann man ja tatsächlich gefüllten Kürbis machen. Wenn man es durchschneidet, hat man ja zwei Portionen und die Kerne rausnimmt, kann man dort Gehacktes ja hineinfüllen.
1: Lecker, und erzählen Sie mehr.
2: Genauso wie gefüllte Paprika sozusagen und dann überbacken noch mit Käse. Und das serviert man ja eigentlich noch mit Reis und Tomatensauce.
1: Lecker, den macht man sozusagen im Ofen, ja? Macht man den?
2: Man kann ihn Ofen, aber wenn man nur ja zwei Portionen hat, ist natürlich die Energie im Ofen nicht so gut. Dadurch nehme ich ein Bräter mit einem Glasdeckel. Da gebe ich etwas ja Brühe hinein unten und dann wird das gegart, so etwa 20 Minuten. Nach 20 Minuten probiere ich mit der Gabel, wie beim Kartoffel, ob er schon gar ist, natürlich mit dem gefüllten Fleisch, ne? Und dann erst, wenn es gar ist, mache ich Feta drauf, dann mache ich noch mal den Deckel hinauf und dann wird das überbacken. Wenn es überbacken ist, dann serviere ich das eben mit Reis und Tomatensauce.
1: Super. Und muss ich den eigentlich dann schälen noch, wenn ich den essen will?
2: Nein, nein. Nein,
1: die Schale, kann ich mitessen, oder?
2: Ja, die ist etwas fester, aber die kann man ruhig mitessen. Und das ist wichtig, dass die Schale dabei ist, denn der Kürbis wird sonst zerfallen wie Pudding.
1: Ah, verstehe. Das klingt alles sehr, sehr lecker. Ich glaube, wir haben im Vorgespräch schon mal gesprochen, das gibt's auch im Restaurant. Das kann man hier probieren auch, ne?
2: Kann man, genau. Aber unser Koch macht das zurzeit mit Ragout. Gefüllten Ragout, also einen ganz leckeren Ragout kann man ja auch machen. Aber am besten finde ich, macht das unsere Koch im Restaurant probieren.
1: Super. Und kann man das noch irgendwo nachlesen, das Rezept, was Sie hier haben?
2: Nein.
1: Das ist ein Geheimnis, muss man Sie treffen? Ne?
2: Nein, es ist ja kein Geheimnis, aber wie gesagt, probieren geht über studieren.
1: Ja, Sie haben es ja schon ganz gut beschrieben. Hier liegt noch ein Kürbis, der sieht aus wie eine Banane, der heißt auch so, ne? Banana.
2: Ja, der heißt Banana und ist so länglich und ist etwas süßlich. Man kann daraus auch wunderbar Salate machen, nicht nur Suppen oder Gemüse oder süß-sauer, aber auch davon kann man richtig schön Rocco-Salat machen.
1: Und hier haben wir noch einen Vertreter von den Balearen, ist nicht Mallorca, nicht Menorca, sondern Ibiza.
2: Ibiza, genau, wie die Sonne. Wie Urlaub.
1: Was ist besonders an dem?
2: Also ich finde, der ist besonders, weil er besonders viel Carotin hat und ist richtig schön orange innen. Und dadurch schmeckt er ja auch viel anders. Und viele Muttis holen den am liebsten ja für die Babynahrung, weil der ja schon ein viel süßes Geschmack in sich hat.
1: Okay, dann probiere ich das nochmal, um ein bisschen die Süße. Mhm. Auch ganz lecker. Ja. Stimmt, das stimmt. Sehr, sehr nah an der Karotte. Okay, dann danke ich recht herzlich. Und für alle, die sich ein Bild machen möchten und auch mal selber probieren wollen, ist der Weg hierher nach Kleistow natürlich dann Programm. Also, ich gebe zurück zu Paul. Hast du jetzt ein bisschen Appetit bekommen?
0: Aber sowas von Appetit bekommen. Und weil Sie auch Appetit bekommen haben, kommen Sie vorbei zur großen Kürbis-Wiegemeisterschaft hier auf dem Spargelhof Kleistow. Wir senden heute den ganzen Tag über live.

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0: Die Jungs von Maroon 5, Sugar, kurz nach 12:30.
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0: Das ist wirklich Kaiserwetter heute hier über Kleisto. Ein strahlend blauer Himmel, 21 Grad stehen auf dem Thermometer. Bis zu 24 Grad bekommen wir heute. Auch die neue Woche startet sehr, sehr freundlich. Morgen am Montag ein freundlicher Mix aus Sonne und Wolken. 25 Grad maximal.
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0: Es geht raus auf die A10, westlicher Berliner Ring Richtung Dreieckwerder. Zwischen Potsdam Nord und der Havelbrücke Stau, halbe Stunde plus. Auch in Richtung Dreieck-Havelland zwischen dem Dreieckwerder und Großkreuz Stau, 20 Minuten sind es hier. Haben Sie noch was entdeckt, Staus oder Blitzer? Sagen Sie gerne jederzeit Bescheid per WhatsApp-Nachricht oder rufen Sie gerne auch durch. Nummer für alles ist die 0331 581 692 und die 30. Dankeschön fürs Bescheid sagen, eine gute Fahrt.
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0: Um 12:15, ich bin Paul Schröder, freue mich, dass Sie mit dabei sind. Wir senden live von der großen Kürbiswiegemeisterschaft. Hier sind wirklich heute richtig dicke, fette Hoschi-Kürbisse am Start. Und es geht immerhin, den Rekord zu brechen. Ob dieser Rekord heute auch gebrochen wird, das erfahren Sie natürlich. Unsere rasenden Reporter sind natürlich unterwegs hier auf dem Spargelhof Kleisto. Und wenn Sie heute noch nichts vorhaben, ich meine, das Wetter kaiserlich schön, packen Sie die Kinder ein und kommen Sie vorbei zum Spargelhof Kleisto. Hier dreht sich alles rund um den Kürbis. Wir starten rein in diesen Sonntagmittag gleich mit James Blunt und das hier Mucke aus den 2000ern von den Sugar Babes. Hier kommen sie mit Overload.

0: James Blunt und Taste Like Summer. 12:19 Uhr. Ein Spargel. Wirtschaft gibt natürlich einiges hier zu erleben, auch für die ganze. Karl mit dabei und ich habe mir sagen lassen, Karl ist gerade unterwegs bei Tieren.
1: Welche Tiere gibt es hier?
2: Ja, wir haben hier bei uns in Kleist so richtig viele Tiere tatsächlich. Also los geht's bei uns hier hinten im Naturwildgehege mit dem Rotwild und dem Dammwild. Da haben wir auch noch vorne Ponys mit dabei. Dann haben wir einen Esel. Wir haben Ziegen, Schafe, Kaninchen, Gänse. Dann haben wir knapp 300 Hühner bei uns vorne im Hühnermobil und auch noch Angusrinder auf der Weide stehen.
1: Kann man die Tiere streicheln?
2: Man kann tatsächlich nicht alle Tiere bei uns streicheln. Viele Tiere brauchen einfach ein bisschen Ruhe und bei den vielen Besuchern können nicht alle Tiere bei uns gestreichelt werden. Aber wir haben ein Streichelgehege, wo Ziegen drin sind, wo man sich Futter kaufen kann und dann die Ziegen füttern und streicheln kann.
1: Haben die Tiere Junge?
2: Wir haben bei unserem Rotwild und Dammwild, da sind Junge. Da haben wir kleine Kitze, die gerade frisch geboren wurden. Und ansonsten haben auch unsere Kaninchen erst vor kurzem Junge bekommen, die man sich auch angucken kann.
1: Was ist denn dein Lieblingstier?
2: Mein Lieblingstier. Ich finde die Hühner von unserem Hühnermobil super lustig, weil das einfach so richtig witzige Tiere sind. Und direkt daneben hat man die Angusrinder und ich glaube, das sind eigentlich meine liebsten Tiere hier auf dem Hof, weil die super imposant sind. So, wenn so ein großes Rind neben so einem Huhn steht, das sind wirklich coole Tiere.
1: Ich gebe dann mal wieder zurück zu Paul.
0: Und ich sage herzlichen Dank an unseren Nachwuchsreporter Karl, der hier heute auch mit unterwegs ist auf dem Spargelhof Kleisto, wo sich heute alles rund um das Thema Kürbis dreht.

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1: Ich bin Tanja Wagner. In Bayern ist auf der Autobahn 96 heute früh ein Reisebus umgekippt. Zwei Menschen starben bei dem Unfall nahe Buchlur. Ein Mensch schwebt in Lebensgefahr, zahlreiche andere wurden verletzt.
2: Der schwere Unfall ereignete sich am frühen Morgen auf der A96 zwischen Buchlur Ost und Landsberg am Lech West. An Bord eine Reisegruppe mit 40 bis 50 Menschen, hauptsächlich aus den Philippinen. Der Bus, gemeldet in Italien, kam ohne Beteiligung von weiteren Fahrzeugen rechts von der Straße ab, kippte um und blieb dann neben einer Mulde liegen. Warum ist noch unklar. Ein Großaufgebot an Rettungskräften ist im Einsatz. Die Autobahn ist in beide Richtungen gesperrt. Fabian Schaffer, Nachrichtenredaktion.
1: Ticketpreise für S-Bahnen und Busse können eine komplizierte Sache sein, wenn man sie nicht so häufig nutzt. Verbraucherschützer schlagen deshalb ein einfaches Modell vor, und zwar gleich bundesweit. Der Plan ist ein Preismodell, das sich allein an der genutzten Zeit orientiert. Konkret sollte es nur noch 5 Ticketarten geben, für 15 Minuten, 30 Minuten, 60, 120 Minuten und für 24 Stunden. Der Fleischkonsum in Deutschland ändert sich. Der Trend geht aber weniger zum vollständigen Verzicht als vielmehr zu einem bewussteren Umgang. Zwar kaufen etwas weniger Haushalte Fleisch und Wurst als noch vor einigen Jahren, aber die verbliebenen Käufer legten bei den Mengen zu. Das geht aus Daten von YouGov und dem Sinus-Institut hervor.
3: 93% der befragten Haushalte haben in diesem Jahr schon Fleisch gekauft. Die gekaufte Fleischmenge nahm etwas zu. Viele wollen sich bewusster und ausgewogener ernähren. Einen klaren Fleischlos-Trend gibt's laut Umfrage aber nicht. Gut jeder vierte Fleischesser plant zwar, seinen Konsum von Fleisch und Wurst zu reduzieren, aber nur wenige wollen Vegetarier oder Veganer werden. Uli Reitinger, Nachrichtenredaktion.
1: Jürgen Klopp verzichtet im zweiten Nations League-Spiel gegen Griechenland regelbedingt auf Innenverteidiger Schlotterbeck. Das geht aus der Kaderliste der UEFA für die Partie der Fußballnationalmannschaft heute Abend in Augsburg hervor. Schlotterbecks Platz durfte gegen Griechenland Jan-Aurel Bissek von Inter Mailand einnehmen.
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4: Wirkliches Kaiserwetter über Kleistow. Aktuell messen wir Werte zwischen 22 und 23 Grad. 24 bis 25 Grad, dazu ein strahlend blauer Himmel. Und auch die neue Woche startet sehr freundlich mit bis zu 25 Grad.
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4: A10, der westliche Berliner Ring Richtung Dreieck Werder. Zwischen Potsdam-Nord und der Havelbrücke Stau an der Baustelle plus 20 Minuten. In Richtung Dreieck Havelland zwischen dem Dreieck Werder und Großkreuz Stau auch hier 10 Minuten plus. Staus und Blitzer können auch Sie jederzeit melden per WhatsApp-Nachricht oder gerne auch durchrufen. Unsere Nummer für alles ist die 0331 581 692 und die 30. Danke fürs Bescheid sagen. Eine gute Fahrt.
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4: Um kurz nach eins an diesem Sonntagmittag. Wir senden live von der großen Kürbis-Wiegemeisterschaft. Die findet nämlich an diesem Wochenende hier bei uns in Kleistow statt. Wenn Sie heute Nachmittag noch nichts vorhaben, kommen Sie vorbei und packen Sie die Kinder ein zur großen Kürbis-Wiegemeisterschaft hier auf dem Spargelhof Kleistow. Wir starten rein in diesen Sonntagmittag jetzt mit To You.

0: Hier ist Radio Potsdam am Sonntag gesendet live vom Spargelhof Kleistow. Kollege Marvin Schomem ist unterwegs auf dem Hof und Marvin, du hast jetzt wieder jemanden am Mikrofon.
1: So Paul, ich bin hier wieder mit der lieben Annemarie unterwegs und ich muss sagen, hier ist ein ganz, ganz toller Duft in der Luft. Was ist denn das? Wo kommt denn dieser unglaublich tolle Duft her, Annemarie?
2: Wir stehen hier in der Nähe von unserer Kürbiskernrösterei und hier riecht es total süß nach Zimt und Zucker, weil nämlich hier vor Ort unsere Kürbiskerne geröstet werden. In großen Kupferkesseln kann man auch zuschauen und man kann auch probieren. Wir haben hier 4 verschiedene Sorten, die man probieren kann. Das ist einmal Natur, dann mit Salz, mit Chili und mit Zimt und Zucker. Genau.
1: Ich muss auch sagen, ich habe einmal genascht und Zimt und Zucker ist mein Favorite. Schmeckt wirklich hervorragend. Und dann sehe ich gleich, haben wir auch noch direkt gegenüber den Hofladen. Und der ist rammelvoll und vollgepackt mit Produkten. Annemarie, was kann man sich denn da so alles Tolles in dem Hofladen kaufen? Was erwartet die Gäste heute da?
2: Ja, man kann natürlich erstmal unsere Kürbiskerne, die kann man vor Ort am Stand und direkt im Hofladen kaufen, sieht man gleich, wenn man reinkommt. Und wir haben ansonsten auch jetzt zur Kürbiszeit passend verschiedene saisonale Produkte bei uns im Hofladen, zum Beispiel Kürbisnudeln oder Kürbissecco, Kürbischutney, das sind alles Sachen, die wir, also das Kürbischutney, was wir hier selber produzieren und ein Kürbisfruchtaufstrich und auch unsere hausgemachte Kürbissuppe aus unserer Hofküche kann man hier alles kaufen. Und ansonsten haben wir ganz viele verschiedene regionale Produkte, auch von unseren Heidelbeeren ganz viele Produkte, ganz viele tolle Sachen hier.
1: Und ich habe gesehen, ihr bleibt aber natürlich auch dem Namen des Hofes, auf dem wir uns hier befinden, treu, dem Spargelhof Kleistow. Ein paar Spargelsachen habe ich auch noch gesehen, stimmt's?
2: Ja, richtig. Also wir haben unseren Spargellikör, der ist auch das ganze Jahr über super beliebt. Den haben wir noch hier im Hofladen. Spargelbier ist auch da. Also man kann einmal quasi durch die Jahreszeiten durchtesten.
1: Das ist ja schon mal eine ganze Menge. Aber hast du denn auch einen Lieblingsprodukt im Hofladen?
2: Lieblingsprodukt, also ich finde es generell immer alles, was es so zu den Saisons gibt, absolut probierenswert, aber ich glaube im Moment sind die vielen verschiedenen Kürbissamen, also wir haben ungefähr 100 verschiedene Kürbissamen bei uns gerade im Hofladen und ich glaube, das finde ich gerade so das coolste Produkt, weil man einfach selber sich Samen kaufen kann und mal probieren kann, ob man selber seinen Lieblingskürbis gezüchtet kriegt. Das ist, glaube ich, mein Lieblingsprodukt, ja.
1: Ja, super. Vielen lieben Dank, Annemarie. Paul, ich gebe wieder zurück zu dir ins Studio und bis später.

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1: Das ist wirklich Kaiserwetter heute hier über Kleisto. Ein strahlend blauer Himmel, 21 Grad stehen auf dem Thermometer. Bis zu 24 Grad bekommen wir heute. Auch die neue Woche startet sehr, sehr freundlich. Morgen am Montag ein freundlicher Mix aus Sonne und Wolken. 25 Grad maximal.
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1: Es geht raus auf die A10, westlicher Berliner Ring Richtung Dreieckwerder. Zwischen Potsdam-Nord und der Havelbrücke Stau, halbe Stunde plus. Auch in Richtung Dreieck-Havelland zwischen dem Dreieckwerder und Großkreuz Stau, 20 Minuten sind es hier. Haben Sie noch was entdeckt, Staus oder Blitzer? Sagen Sie gerne jederzeit Bescheid per WhatsApp-Nachricht oder rufen Sie gerne auch durch. Nummer für alles ist die 0331 581 692 und die 30. Dankeschön fürs Bescheid sagen, eine gute Fahrt.
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1: Ich bin Paul Schröder, freue mich, dass Sie mit dabei sind. Wir senden live von der großen Kürbiswiegemeisterschaft. Hier sind wirklich heute richtig dicke, fette Hoshi-Kürbisse am Start. Und es geht immerhin, den Rekord zu brechen. Ob dieser Rekord heute auch gebrochen wird, das erfahren Sie natürlich. Unsere rasenden Reporter sind natürlich unterwegs hier auf dem Spargelhof Kleisto. Und wenn Sie heute noch nichts vorhaben, ich meine, das Wetter kaiserlich schön, packen Sie die Kinder ein und kommen Sie vorbei zum Spargelhof Kleisto. Hier dreht sich alles rund um den Kürbis.

0: Kürbis Goes to Hollywood heißt es heute hier bei uns auf dem Spargelhof Kleisto. Wir senden live von der großen Kürbiswiegemeisterschaft. Unsere Reporter sind unterwegs hier auf dem Gelände, denn hier gibt es wirklich so viel zu entdecken. Frank Smürek und Nachwuchsreporter Karl, wo seid ihr denn jetzt unterwegs?
1: So Paul, wir sind jetzt ein bisschen unterwegs hier auf dem Gelände und haben uns mal das Gebiet vorgenommen, wo sehr viele Möglichkeiten sind für Kinder zu spielen. Und der Kinderreporter Karl wird uns mal kurz erklären, was es hier alles so gibt.
2: Ja genau, wir stehen jetzt gerade hier neben der Turmrutsche. Das ist ein Turm, ein paar Meter hoch, um die 10 Meter hoch, und da geht eine schöne Metallrutsche runter. Genau. Dann gibt es aber auch noch eine Reifenrutsche, auch sehr cool. Und dann gibt es auch noch eine Teppichrutsche. Die Reifenrutsche und die Teppichrutsche ist gleichzeitig genau daneben. Und ja, genau.
1: Und dann gibt es auch noch so eine Sache, wo man so drauf rumhüpfen kann, ne?
2: Ja, ich speziell weiß es nicht, wie es so richtig heißt. Ich nenne es Hüpfblase und ja, genau.
1: Und dann so ganz klassisch, so wo man im Kreis fahren kann, ne?
2: Genau. Kinderkarussell. Da, genau, das ist ein schönes Kinderkarussell, das ist da hinten.
1: Ja. Und der Wassermarkt?
2: Der Wasserspielplatz.
1: Auch ganz schön, ne?
2: Ja, genau.
1: Und natürlich, ganz wichtig heute ist der Kürbis. Was kann man mit dem machen? Auch als Kind natürlich besonders.
2: Ja, natürlich, das ist eine super Attraktion hier. Man kann hier Kürbis schnitzen. Lieber Paul, ich gebe jetzt mal wieder an dich zurück. Don't.

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1: Ich bin Ursula Winkler. Die Pflegekassen ermahnen die SPD, die angekündigte Pflegereform nicht zu blockieren. Nicht zu handeln wäre fatal, sagte der Chef des Kassenspitzenverbandes Blatt. Die Pflegereform müsse jetzt in den Deutschen Bundestag kommen.
2: Die Kassen der Pflegeversicherung sind leer und bis Ende des Jahres ganz, so der Kassenspitzenverband. Gesundheitsminister Lindemann will 8 Milliarden Euro im nächsten Jahr einsparen. Das ist Teil der Pflegereform. Aber da will die SPD nicht mitmachen. Fraktionschef Miersch sagte klar, man wolle kein reines Kürzungspaket. Die Reform müsse Pflege als gesellschaftliche Aufgabe begreifen. Deshalb müssten dazu auch Privatversicherte ihren Beitrag leisten. Er erwarte konkrete Vorschläge. Die Reformpläne will Gesundheitsminister Lindemann in der kommenden Woche ins Kabinett bringen. Tine Klimach, Berlin.
1: Milch, Joghurt und Quark könnten schon bald wieder teurer werden. Erhebliche Preissteigerungen für Milchprodukte seien dringend notwendig, hieß es vom Milchindustrieverband. Der Milchpreis habe ein 5-Jahrestief erreicht.
3: Aufs bisherige Jahr gesehen kostet ein Liter frische Milch im Schnitt 95 Cent. Zu wenig finden Milchindustrieverband und auch die Milchbauern selbst. Sie versuchen schon länger, höhere Preise durchzusetzen. Die Argumente der Branche: Zum einen steigt die Nachfrage nach Milch, Quark und anderen Milchprodukten wie Skyr. Das liegt mit am aktuellen Proteinhype. Zum anderen gibt es im Moment in einigen Regionen weniger Milch auf dem Markt. Das liegt an der Trockenheit in diesem Jahr. Lea Matschulat, Nachrichtenredaktion.
1: Zwei Menschen sind auf der A96 im Ostallgäu gestorben, als ihr Reisebus von der Fahrbahn abkam und umkippte. Viele weitere Menschen der philippinischen Reisegruppe kamen zu Schaden, wie eine Polizeisprecherin sagte. Von den Schwerverletzten sei eine Person in kritischem Zustand. Die Gruppe wollte von Mailand nach München zum Oktoberfest fahren. Bei perfektem Volksfestwetter hat das Oktoberfest dieses Jahr noch mehr Menschen angelockt als im Vorjahr. Die Festleitung schätzte die Besucherzahl in der ersten Woche auf rund 3,8 Millionen. Wiesenchef Schaap sprach von einer entspannten Atmosphäre. Überschattet wurde das Fest von einem tödlichen Unfall. Ein Sicherheitsmitarbeiter eines Fahrgeschäftes starb, nachdem er von einer herunterfahrenden Gondel getroffen worden war. Warum er sich in dem Bereich aufhielt, in dem er nicht hätte sein sollen, wird noch ermittelt.
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4: Das ist wirklich Kaiserwetter heute hier über Kleisto. Ein strahlend blauer Himmel, 21 Grad stehen auf dem Thermometer. Bis zu 24 Grad bekommen wir heute. Auch die neue Woche startet sehr, sehr freundlich. Morgen am Montag ein freundlicher Mix aus Sonne und Wolken. 25 Grad maximal.
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4: Es geht raus auf die A10, westlicher Berliner Ring Richtung Dreieckwerder. Zwischen Potsdam Nord und der Havelbrücke Stau, halbe Stunde plus. Auch in Richtung Dreieck Havelland zwischen dem Dreieckwerder und Großkreuz Stau, 20 Minuten sind es hier. Haben Sie noch was entdeckt, Staus oder Blitzer? Sagen Sie gerne jederzeit Bescheid per WhatsApp-Nachricht oder rufen Sie gerne auch durch. Nummer für alles ist die 0331 581 692 und die 30. Dankeschön fürs Bescheid sagen, eine gute Fahrt.
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4: Ich bin Paul Schröder, freue mich, dass Sie mit dabei sind. Wir senden live von der großen Kürbiswiegemeisterschaft. Hier sind wirklich heute richtig dicke, fette Hoshi-Kürbisse am Start. Und es geht immerhin, den Rekord zu brechen. Ob dieser Rekord heute auch gebrochen wird, das erfahren Sie natürlich. Unsere rasenden Reporter sind natürlich unterwegs hier auf dem Spargelhof Kleisto. Und wenn Sie heute noch nichts vorhaben, ich meine, das Wetter kaiserlich schön, packen Sie die Kinder ein und kommen Sie vorbei zum Spargelhof Kleisto. Hier dreht sich alles rund um den

0: Hier ist Radio Potsdam. Wir senden live vom Spargelhof Kleistow von der großen Kürbiswiegemeisterschaft. Unsere Reporter sind unterwegs auf dem Spargelhof und Kollege Frank Smürek hat jetzt jemanden ganz Wichtiges am Mikrofon.
1: Kürbis-Olli, wo hast du den Namen her?
2: Hallo, ich züchte selber Kürbisse. Ich bin hier schon seit 2008, glaube ich, habe ich angefangen mit Kürbiszüchten und ja, jetzt bin ich eigentlich schon ewig mit dabei im Orga-Team.
1: Du hast jetzt einen super Schale geschmissen, du hast einen orangen Anzug an, also wenn man das sehen könnte. Schade, dass es Radio ist, ne?
2: Ja, zum Glück, sonst muss ich eigene Sonnenbrillen kaufen.
1: Okay, vielleicht, bevor es jetzt ja gleich losgeht auf der Bühne, beschreiben wir mal ganz kurz, was die Hörer nicht sehen können und Hörerinnen. Auf der Bühne, da steht jetzt ein Gabelstapler, richtig? Also wollen wir so ein bisschen, jetzt ist ja gleich die Wiege. Meisterschaft, ne? Ja, da ist ein Gabelstapler. Warum? Das ist eigentlich fast eine rhetorische Frage, weil die Dinger so schwer sind.
2: Ja gut, aber das kann sich ja kaum einer vorstellen, ne? Dass es Kürbisse gibt, die man tatsächlich mit dem Gabelstapler rausholt aus dem Garten oder auf die Waage legen muss dann. Ne? Und ja, so ist es halt. Ne?
1: Und da sind so, die werden so eingehangen, ne? Glaube ich.
2: Genau, es ist ein Tragegestell mit Gurte, ein Gurtesystem. Und dann werden die eingehangen und dann auf die Waage gelegt, zerstörungsfrei sozusagen.
1: Okay, wie funktioniert denn der Wiegeprozess? Genau, ihr habt ja heute Vormittag auch schon ein bisschen was gewogen, ne?
2: Genau, also im Prinzip, der Kürbis wurde vorher vermessen. Das gibt ein theoretisches Gewicht. Und danach ordnen sich die Kürbisse in die Wiegereihenfolge ein. Und das heißt, der vermeintlich leichteste gemessene ist der erste Kürbis und der vermeintlich schwerst gemessene ist der letzte Kürbis, der auf die Waage kommt.
1: Wer bringt die Kürbisse eigentlich hierher?
2: Ja, die Züchter aus ganz Deutschland, kann man sagen. Wir haben von Bayern, also Oberfranken, darf man ja Bayern nicht sagen, von, weiß ich nicht, Mecklenburg-Vorpommern, Sachsen-Anhalt auf jeden Fall sind da, Berlin, Brandenburg. Wir haben eigentlich auch Schleswig-Holstein auch Züchter, aber dieses Jahr nicht.
1: Ja. Okay, und das sind ja auch teilweise ganz schön schwere Kürbisse. Wie transportiert man so ein Ding, so einen von mir aus 800, 900 Kilo schweren Kürbis?
2: Ja, auf den Anhänger halt. Ne? Die kommen hier richtig auf den Anhänger an. Und Palette und dann, das geht schon.
1: Okay. Schwerlast Transport.
2: Ja, genau. Ungefähr.
1: Was ist denn verboten beim Wiegen? Steine im Kürbis, also Aushöhlen?
2: Ja, zum Beispiel, Steine? Also wir gucken ja, ob Risse zum Beispiel im Kürbis sind. Risse muss jetzt nicht unbedingt der Züchter selber was reingespritzt haben, an Wasser oder was auch immer. Sondern es kann auch sein, dass es regnet und Wasser läuft dann in diesen Riss rein und in den Kürbis und dann wird es mitgewogen. Und deswegen wird geguckt, ob die Frucht in Ordnung ist zum Beispiel. Ne?
1: Okay, gleich ist jetzt hier die große endgültige oder die große Finalshow. Jetzt machen wir nochmal ganz kurz Musik. Zurück zu dir, Paul. Und dann hören wir

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0: Einen schönen Sonntagnachmittag, hier ist Radio Potsdam live vom Spargelhof Kleisto. Spargel steht hier heute nicht so im Mittelpunkt, aber der Kürbis. Hier gibt es tausende Kürbisse zu bestaunen und natürlich heute die große Wiegemeisterschaft. Und die Frage, wird der Rekord geknackt? Wir schalten mal rüber zu Radio Potsdam-Reporter Frank Smürek. Frank, du hast wieder jemanden am Mikrofon.
1: Ich bin nochmal hier mit Kürbis-Olli, der während der Moderation mal ganz kurz Pause hat für mich, um mit mir nochmal die Kürbis-Wiegemeisterschaft zu besprechen. Wie kann man eigentlich so einen Kürbis in seinem Wachstum unterstützen? Wie geht das? Kann man da irgendwie einen Fruchtbarkeitstanz machen oder was macht man?
2: Ja, also wichtig ist die Vorbereitung schon im Herbst, ja, dass man das Beet gut vorbereitet. Optimal sind 80 bis 100 Quadratmeter, wenn man einen richtig großen haben möchte. Der Saatgut natürlich, Atlantic Giant ist das, was wir hier sehen an Kürbissen. Alle anderen Größen Kürbisse werden nicht so groß. Und ja, dann ist schon ein bisschen und Pflege, Pflege, Pflege. Wasser, Wasser.
1: Wie groß kann so ein Kürbis werden? Was ist denn der Rekord?
2: Ja, liegt irgendwo bei 1258 oder so. Ich weiß jetzt nicht exakt.
1: Wir gucken, ob wir heute den Rekord brechen können. Was meinst du?
2: Ja, wir arbeiten am Brandenburg-Rekord. Der liegt bei 1038 oder sowas.
1: Und kannst du das schon so mit Augenmaß einschätzen? Da kommt einer und sagt, der könnte es werden? Oder
2: nein,
1: ist das schwierig?
2: Ja, ist schwierig, aber in der Größe ist es wirklich sehr schwierig. Also die wirken so groß. Und das ist jetzt auch ein Jahr her, wo ich das letzte Mal den Brandenburger Rekord gesehen habe. Und wir könnten einen haben. Es ist möglich, aber wir müssen uns überraschen lassen am Ende.
1: Was kann man gewinnen? Was gibt's für Prämien?
2: 1200 für den Gewinner plus 500 Euro, wenn er einen neuen Landesrekord auf die Waage legt für den Sieger.
1: Und was passiert mit den Kürbissen danach? Kürbissuppe bis Weihnachten?
2: Nein, die werden hier ausgestellt erstmal bis, wir sind uns nicht ganz sicher, 1. November, glaube ich, ist das Wochenende. Und dann werden die hier aufgeschnitten und geschlachtet und die Kerne werden dann entnommen. Viele Züchter sind dann auch vor Ort. Auch das wird moderiert und dann kann auch jeder, der mal Lust hat und auf so einen Riesenkürbis hier Kerne abgreifen und auch mit den Züchtern mal ins Gespräch kommen.
1: So, und jetzt Finale, wie viel werden jetzt nochmal endgültig gewogen?
2: 64.
1: 64 werden jetzt nochmal gewogen?
2: Nee, jetzt sind es genau 20.
1: Jetzt noch 20,
2: genau. Achso, ich dachte insgesamt. Nee, genau. 20 Stück kommen jetzt auf die Waage.
1: Okay, na dann drücken wir mal die Daumen, dass es einen Rekord gibt, ne?
2: Das hoffen wir alle.
1: Wünsche viel Spaß bei der Veranstaltung.
2: Danke, dass ihr da seid. Ciao.

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1: Strahlend blauer Himmel und viel, viel Sonne hier über Kleistow. 24 Grad messen wir aktuell und damit haben wir unseren Tageshöchstwert für heute auch erreicht. Der Wettergott meint es gut. Auch der Wochenstart zeigt sich sehr freundlich. Morgen ein freundlicher Mix aus Sonne und Wolken bei 25 Grad maximal.
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1: Es geht raus auf die A10, westlicher Berliner Ring Richtung Dreieck Werder. Zwischen Potsdam Nord und der Havelbrücke Stau an der Baustelle plus 20 Minuten. Und in Richtung Dreieck

0: Havelland staut es sich zwischen Großkreuz und der Havelbrücke. Hier sind es 15 Minuten plus. Haben auch Sie noch was entdeckt? Staus oder Blitzer? Sagen Sie gerne jederzeit Bescheid. Per WhatsApp-Nachricht oder rufen Sie gerne auch durch. Unsere Nummer für alles ist die 0331 581 692 und die 30. Danke fürs Bescheid sagen. Gute Fahrt.
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0: Ich bin Paul Schröder, wünsche einen tollen Sonntagnachmittag. Wir senden live von der großen Kürbis-Wiegemeisterschaft und gewogen wird hier gerade. Wir suchen natürlich einen neuen Rekordhalter. 1034 Kilo hat der Kürbis letztes Jahr gewogen und diesen Rekord gilt es zu knacken. Ob der Rekord geknackt wird, Sie erfahren es natürlich hier bei uns.

0: das ein dickes Ding. Hier ist Radio Potsdam live vom Spargelhof Kleistow. Hier steht der Kürbis heute im Mittelpunkt. Wir senden live von der großen Kürbis-Wiegemeisterschaft. Kollege Frank Smürek ist heute schon den ganzen Tag unterwegs hier auf dem Hof. Und jetzt, lieber Frank, hast du einen Einblick hinter die Kulissen.
1: Ich bin gerade, lieber Paul, Backstage. Und Backstage ist oft ganz interessant. Dann sieht man die Stars, die man sonst eigentlich nur auf der Bühne sieht. Und die Stars sind heute Kürbisse. Und zwar ganz schön große. Und hier liegen zwei. Und einer davon, der hat eine ganz innige Beziehung mit meinem nächsten Interviewgast, den ich hier habe. Und zwar ist das der Oliver. Hallo, Oliver.
2: Hallo.
1: Ihr beide kennt euch, der Kürbis und du, ne?
2: Sehr gut sogar, ja.
1: Wie lange kennt ihr euch schon?
2: Seit dem 8. Juni, um genau zu sein. Da ging die Blüte auf und da habe ich bestäubt.
1: Okay. Du kommst, sag mal, wo du herkommst?
2: Ich komme aus Groß-Thiemich, das ist in Südbrandenburg an der Grenze zu Sachsen.
1: Und du bist wann hierher angereist?
2: Heute früh um 5 bin ich gestartet.
1: Mit deinem Kürbis zusammen?
2: Genau.
1: Wie kriegt man so einen riesen, also einen Kofferraum passt der ja nicht?
2: Nee, das wird schwierig. Mit dem Hänger und dann mit dem Radlader aufgeladen und dann über der Autobahn, ja.
1: Okay, aber gehen wir nochmal zurück in die Zeit, wo alles begann. Ne? Dieser Tag, an dem ihr beide sozusagen eure Beziehung begonnen habt. Das ging also relativ klein los und dann ist es aber ein ganz schöner Aufwand, glaube ich auch, ne? So einen Kürbis zu betreuen. Erzähl mal ein bisschen, was man da machen muss.
2: Genau, also ich fange meistens Anfang April die Saison an, oder die Saison wird mit Bodenvorbereitung schon im Jahr zuvor angefangen, mit Bodenanalysen. Dann geht das weiter im April, Anfang April die Kerne stecken. Dann wird meistens zu Ende April, Anfang Mai die Pflanzen werden rausgesetzt. Ich in dem Fall baue im Gewächshaus drin an. Das hat den Vorteil, man kann besser die Feuchtigkeit und alles steuern. Ja, und dann wird eigentlich zu Anfang Juni die Blüte bestäubt, in der Hoffnung, dass eine dran ist und dass die Blüte annimmt, die Pflanze. Und dann heißt es pflegen, düngen, gießen, alles was dazugehört.
1: Was ist das so für Zeitaufwand, pflegen, düngen, gießen?
2: Also im Hauptwachstum, oder wenn die Pflanze im Hauptwachstum ist, dann kann man schon mal so 3-4 Stunden am Tag. Das ist aber ein Zeitraum von 3-4 Wochen und dann legt sich das wieder.
1: 3-4 Stunden am Tag? Das ist eine Menge.
2: Das ist eine Menge, ja. Aber um was Großes zu erreichen, muss man Zeit investieren.
1: Und wie ist denn so der Prozess des Wachsens? Gehst du dann hin und wieder immer mal raus und sagst, ja, das könnte was werden? Oder wann kriegt man so mit, der wird's jetzt? Also
2: als in dem Bereich Zucht tut man, dann wird alles dokumentiert und dann fängt man eigentlich, also ich selbst fange ab Tag 20 der Blüte an mit Messen von dem Kürbis. Der wird über eine Messtechnik, wird die Größe ermittelt und dann sieht man schon, wie viel Zentimeter der Kürbis am Tag gemacht hat, dann gibt es eine Tabelle, wo man die Kilo im Verhältnis sieht und dadurch weiß man halt, wird es ein besserer Kürbis oder nicht. Und ich in dem Fall dieses Jahr hatte ein Wachstum bis 33 Kilo am Tag Zunahme.
1: Waren da noch mehrere eigentlich am Start oder hast du dich letztendlich nachher nur noch auf diesen einen konzentriert?
2: Also pro Pflanze bleibt ein Kürbis nur dran und ich habe dieses Jahr in dem Fall zwei Pflanzen.
1: Okay, und der ist es dann jetzt letztendlich geworden und du hast, was für ein Gefühl hast du, wenn es jetzt um das Finale nachher geht?
2: Ein recht gutes Gefühl.
1: Ja, okay, dann wollen wir mal die Daumen drücken und vielleicht geht es ja auch um den neuen Rekord in Brandenburg. Wollen wir mal sehen. Dankeschön.
2: Vielen Dank.

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0: am Sonntag. Wir senden live vom Spargelhof Kleisto. Kollege Marvin Schomem ist unterwegs auf dem Hof. Und Marvin, du hast jetzt wieder jemanden am Mikrofon.
1: Ja, hi Paul. Ich sitze hier gerade mit der lieben Annemarie vom Spargelhof Kleisto. Und hier gibt es eine ganz besondere Ausstellung heute zu sehen. Annemarie, was hat es denn damit auf sich?
2: Ja, wir stehen hier mitten in der großen Kürbisausstellung Kürbis Goes to Hollywood. Das ist unsere 23. Kürbisausstellung und wir haben riesige Kürbisfiguren, Filmstars, Filmszenen aufgebaut, die wirklich alle Generationen abholen und begeistern.
1: Ich sehe schon, und die sind auch alle also wirklich wunderbar gefertigt und knallbunt. Wo kommen denn überhaupt diese ganzen Kürbisse her und woher wisst ihr, welche Kürbisse ihr eigentlich braucht?
2: Ja, das ist tatsächlich alles Planung schon im Vorjahr, dass wir die Figuren kennen und danach auch die Samen planen, also die Samenbestellungen planen und die Pflanzen anbauen. Wir haben hier in der Ausstellung 100.000 Kürbisse verbaut. Die sind alle aus eigenem Anbau. Die wachsen hier auf Feldern rund um Beelitz. Und genau, die werden alle frisch von den Feldern, kommen die direkt hier angeliefert, kriegen alle einen Loch in den Stiel gebohrt, da wird ein Kabelbinder durchgezogen und dann werden die an den Figuren verbaut. Also unsere größte Figur hat 6.700 Kürbisse dran, das ist unser großer King Kong und es waren drei Personen, die 24 Stunden lang den King Kong aufgebaut haben.
1: Ja, unglaublich. Also ich sehe hier auch ganz tolle Sachen. Ich habe hier Yoda, ich habe hier die Enterprise. Wirklich, das muss man einfach mal gesehen haben. Jetzt frage ich mich aber noch, kann ich denn mir auch einfach so einen Kürbis nehmen und den auch essen oder sind die nur zum Angucken?
2: Also ganz theoretisch sind es Speisekürbisse, die hier verbaut sind. Aber wenn jetzt auch gerade, wenn die Ausstellung fertig ist, möchte man die in der Tat nicht mehr essen, wenn die hier bis zum 15. November jeder Witterung ausgesetzt waren. Die kommen danach wieder zurück auf die Felder als Dung und landen einfach wieder im Kreislauf drin. Also bitte nicht essen.
1: Okay. Und dann sehe ich auch noch, haben wir hier ganz ein riesen Regal mit ganz vielen verschiedenen Kürbissen, mit ganz vielen verschiedenen Sorten. Wie viele sind das denn überhaupt?
2: Genau, wir stehen jetzt hier vor unserer Sortenschau. Das sind so ungefähr 500 verschiedene Sorten Kürbisse, die aus den verschiedensten Ländern kommen. Den kleinsten, den wir hier haben, der wiegt gerade mal 9 Gramm. Und die größten in der Ausstellung sind Halloween-Kürbisse. Aber so sieht man einfach mal ganz gut, wie viele verschiedene Formen, Sorten, Farben, Größen das an Kürbissen gibt, weil es einfach eine ganz besondere Frucht ist.
1: Ja, also ich muss auch sagen, das ist die Variation hier ist unglaublich und es sieht einfach richtig toll aus und es ist eine tolle Stimmung hier. Ich danke dir auf jeden Fall, Annemarie.
2: Ja, ich danke auch.
1: Und Paul, damit gebe ich zurück.

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1: Ich bin Ursula Winkler. Der Sozialflügel der CDU übt scharfe Kritik am Kurs der Partei und fordert CDU-Chef Merz zu Veränderungen auf. Die Partei werde den eigenen Ansprüchen als Volkspartei nicht mehr gerecht. Das sagte der Vorsitzende der christlich-demokratischen Arbeitnehmerschaft, Dennis Radke, ZDFheute.de.
2: Der Anspruch der CDU müsse sein, wieder eine Volkspartei zu werden, fordert CDA-Chef Radke. Dem Vorsitzenden der christlich-demokratischen Arbeitnehmerschaft geht es auch darum, die arbeitende Mitte zurückzugewinnen. Die CDU habe einfach zu viele gesellschaftliche Gruppen aus dem Blick verloren. Eine Volkspartei, die nur noch mit sich selbst spreche, höre auf, eine Volkspartei zu sein. Radke schlägt vor, mehr Menschen aus zum Beispiel dem Handwerk oder der Pflege in den Wahlkreisen aufzustellen. Lea Matschulat, Nachrichtenredaktion.
1: Zwei Menschen sind bei einem Reisebusunfall auf der A96 im Ostallgäu gestorben. Viele weitere Menschen der philippinischen Reisegruppe kamen zu Schaden. Der Reisebus war am Morgen auf dem Weg zum Münchner Oktoberfest. Ohne Beteiligung von weiteren Fahrzeugen war er bei Buchloe nach rechts von der Fahrbahn abgekommen und umgekippt. Der Grund für den Unfall blieb vorerst unklar. Welche Rechte haben Kundinnen und Kunden, wenn das T-Shirt beim ersten Tragen reißt oder das Spielzeug schnell den Geist aufgibt? Das sollen sie künftig schneller als bisher erkennen können. Ab heute müssen dafür in der ganzen EU 2 einheitliche Labels verwendet werden.
3: Es gibt jetzt 2 neue Labels, die beim Kauf von Konsumgütern die Kunden über ihre Rechte informieren sollen. Das eine ist das sogenannte Gewährleistungslabel. Das wird nicht an dem Gegenstand angebracht, den man kauft, sondern es wird überall an der Wand oder neben der Kasse zu sehen sein, mit einer Menge Text. Der klärt unter anderem darüber auf, dass es in der EU eine Gewährleistung von mindestens 2 Jahren gibt. Außerdem gibt es künftig ein sogenanntes Garant-Label. Das sieht man, wenn der Händler ohne zusätzliche Kosten mehr als 2 Jahre Garantie gibt. Dieter Hebeling, Brüssel.
1: Wegen einer starken Vulkanasche-Emission des Ätna ist der Flughafen Catania auf Sizilien weiter für An- und Abflüge gesperrt. Das gestern ausgesprochene Verbot aller Starts und Landungen sei bis Mitternacht verlängert worden, teilte der Flughafen auf seiner Internetseite mit. Der Flughafen von Catania musste in den vergangenen Monaten immer wieder wegen der Vulkanasche des Ätna geschlossen oder der Flugverkehr stark eingeschränkt werden.
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4: Strahlend blauer Himmel und viel, viel Sonne hier über Kleisto. 24 Grad messen wir aktuell und damit haben wir unseren Tageshöchstwert für heute auch erreicht. Der Wettergott meint es gut. Auch der Wochenstart zeigt sich sehr freundlich. Morgen ein freundlicher Mix aus Sonne und Wolken bei 25 Grad maximal.
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4: Es geht raus auf die A10, westlicher Berliner Ring Richtung Dreieck Werder. Zwischen Potsdam Nord und der Havelbrücke Stau an der Baustelle plus 20 Minuten. Und in Richtung Dreieck Havelland staut es sich zwischen Großkreuz und der Havelbrücke. Hier sind es 15 Minuten plus. Haben auch Sie noch was entdeckt? Staus oder Blitzer? Sagen Sie gerne jederzeit Bescheid. Per WhatsApp-Nachricht oder rufen Sie gerne auch durch. Unsere Nummer für alles ist die 0331 581 692 und die 30. Danke fürs Bescheid sagen. Gute Fahrt.
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4: Ich bin Paul Schröder, wünsche einen tollen Sonntagnachmittag. Wir senden live von der großen Kürbis-Wiegemeisterschaft und gewogen wird hier gerade. Wir suchen natürlich einen neuen Rekordhalter. 1034 Kilo hat der Kürbis letztes Jahr gewogen und diesen Rekord gilt es zu knacken. Ob der Rekord geknackt wird, Sie erfahren es natürlich hier bei uns.

0: Schön, dass Sie mit dabei sind. Hier ist Radio Potsdam live vom Spargelhof Kleisto. Unser Radio Potsdam-Reporter Marvin Showman ist unterwegs. Und Marvin, du hast dich jetzt mal so ein bisschen unters Volk gemischt.
1: Ich bin hier mit dem lieben Mert, einer der Gäste heute hier bei dem Spargelhof Kleisto und bei dem großen Kürbiswiegen. Mert, bist du das erste Mal heute hier auf dem Spargelhof?
2: Ja, tatsächlich zum ersten Mal hier, ja.
1: Und wie findest du es bisher?
2: Erster Eindruck, habe ich noch nie gesehen, so ähnliches. Macht Spaß, für die Kinder auch, für mich selbst auch, für meine Frau. So, mal gucken, wie es aussieht.
1: Und wie seid ihr drauf gekommen?
2: Meine Frau hat ihn wohl in Facebook gesehen. Und dann haben wir gedacht, ja, was machen wir zum Wochenende? Schicken wir Matt hier. Und genau, machen wir etwas Ähnliches, was wir noch nie gemacht haben. Genau.
1: Ja, sehr schön. Und gibt es irgendwie ein Highlight oder etwas, worauf ihr besonders gespannt seid hier heute bei dem großen Kürbiswiegen?
2: Genau, also wir wollten mal gucken, was wird der große Kürbiswiegen. Und natürlich, wie gesagt, zum ersten Mal und solche Größe sehen. Und ja, macht Spaß. Mal gucken.
1: Super, ich danke dir und damit zurück zu dir, Paul.

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0: Sonntagnachmittag auf Radio Potsdam und der steht heute ganz im Zeichen des Kürbisses. Wir senden live vom Spargelhof Kleistow. Hier findet heute die große Kürbis-Wiegemeisterschaft statt. Der Kürbis goes to Hollywood, das ist das Motto in diesem Jahr der Kürbisausstellung. Kommen Sie gerne noch vorbei, packen Sie die Kinder ein. Es ist wirklich sensationell, was es hier zu sehen gibt. Und Kollege Frank Smürek, der ist gerade hier unterwegs auf dem Hof.
1: So, ich stehe jetzt beim Kürbisfest an einem ganz wichtigen Punkt, nämlich an dem Kürbisverkostungsstand. Hier kann man nämlich den Kürbis ganz nah kennenlernen und da gibt es natürlich auch jemanden, der sich richtig gut auskennt. Das ist hier die offizielle Kürbisberaterin, Monika Wehner, und die kann man ganz super erkennen, weil die hat nämlich auch eine Kürbishaarfarbe. Das ist ja nicht schlecht. Haben Sie extra für heute gemacht?
2: Genau, extra für den Kürbisfest.
1: Nicht schlecht, sehr gut. Also daran kann man sie ganz gut erkennen. Und hier kann man jetzt den Kürbis kosten. Die meisten Menschen kennen wahrscheinlich nur den Hokkaido, ne? Das ist so der bekannteste, ne?
2: Genau, weil er immer im Supermarkt zu bekommen ist, ganzes Jahr lang. Und bei uns werden auf unserem 30 Hektar noch 30 andere Sorten angebaut. Und zwar Speisekürbisse, mit denen man ja auch andere Sachen machen kann. Und die sind noch sogar leckerer, finde ich. Ja, und
1: Sie haben so eine kleine Auswahl hier, ne, die man im Prinzip auch mal wirklich probieren kann. Da ist ja zuerst, das ist ja der, wie heißt der?
2: Acorn.
1: Genau. Den probieren wir jetzt mal. Ich darf ich mal?
2: Kleines Stück? Gerne.
1: Ja, okay, probiere ich mal. Schmeckt so leicht nussig, ne?
2: Ja, das ist richtig. Es schmeckt leicht nussig und durch seine Form kann man ja tatsächlich gefüllten Kürbis machen. Wenn man es durchschneidet, hat man ja zwei Portionen und die Kerne rausnimmt, kann man dort Gehacktes ja hineinfüllen.
1: Lecker, und erzählen Sie mehr.
2: Genauso wie gefüllte Paprika sozusagen und dann überbacken noch mit Käse. Und das serviert man ja eigentlich noch mit Reis und Tomatensauce.
1: Lecker, den macht man sozusagen im Ofen, ja? Macht man den?
2: Man kann in Ofen, aber wenn man nur ja zwei Portionen hat, ist natürlich die Energie im Ofen nicht so gut. Dadurch nehme ich ein Bräter mit einem Glasdeckel. Da gebe ich etwas Brühe hinein unten und dann wird das gegart, so etwa 20 Minuten. Nach 20 Minuten probiere ich mit der Gabel, wie beim Kartoffel, ob er schon gar ist. Natürlich mit dem gefüllten Fleisch. Ne? Und dann erst, wenn es gar ist, mache ich Feta drauf, dann mache ich noch mal den Deckel hinauf und dann wird das überbacken. Wenn es überbacken ist, dann serviere ich das eben mit Reis und Tomatensauce.
1: Super. Und muss ich den eigentlich dann schälen noch, wenn ich den essen will?
2: Nein.
1: Die Schale, kann ich mitessen? Oder?
2: Ja, die ist etwas fester, aber die kann man ruhig mitessen. Und das ist wichtig, dass die Schale dabei ist, denn der Kürbis wird sonst zerfallen wie Pudding.
1: Ah, verstehe. Das klingt alles sehr, sehr lecker. Ich glaube, wir haben im Vorgespräch schon mal gesprochen, das gibt es auch im Restaurant, das kann man hier probieren.
2: Ja,
1: auch, ne?
2: Kann man, genau. Aber unser Koch macht das zurzeit mit Ragout. Gefüllten Ragout, also einen ganz leckeren Ragout kann man ja auch machen. Aber am besten finde ich, macht das unsere Koch im Restaurant probieren.
1: Super. Und kann man das noch irgendwo nachlesen, das Rezept, was Sie hier haben?
2: Nein.
1: Das ist ein Geheimnis, muss man Sie treffen?
2: Ne? Nein, es ist ja kein Geheimnis, aber wie gesagt, probieren geht über studieren.
1: Ja, Sie haben es ja schon ganz gut beschrieben. Hier liegt noch ein Kürbis, der sieht aus wie eine Banane, der heißt auch so, ne? Banana.
2: Ja, der heißt Banana und ist so länglich und ist etwas süßlich. Man kann daraus auch wunderbar Salate machen, nicht nur Suppen oder Gemüse oder süß-sauer, aber auch davon kann man richtig schön Rocco-Salat machen.
1: Und hier haben wir noch einen Vertreter von den Balearen, das ist nicht Mallorca, nicht Menorca, sondern Ibiza.
2: Ibiza, genau, wie die Sonne. Wie Urlaub.
1: Was ist besonders an dem?
2: Also ich finde, der ist besonders, weil er besonders viel Carotin hat und ist richtig schön orange innen. Und dadurch schmeckt er ja auch viel anders. Und viele Muttis holen den am liebsten ja für die Babynahrung, weil der ja schon ein viel süßes Geschmack in sich hat.
1: Okay, dann probiere ich das nochmal, um ein bisschen die Süße. Mhm. Auch ganz lecker. Ja. Stimmt, das stimmt. Sehr, sehr nah an der Karotte. Okay, dann danke ich recht herzlich. Und für alle, die sich ein Bild machen möchten und auch mal selber probieren wollen, ist der Weg hierher nach Kleistow natürlich dann Programm. Also, ich gebe zurück zu Paul. Hast du jetzt ein bisschen Appetit bekommen?

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1: Strahlend blauer Himmel und viel, viel Sonne hier über Kleisto. 24 Grad messen wir aktuell und damit haben wir unseren Tageshöchstwert für heute auch erreicht. Der Wettergott meint es gut. Auch der Wochenstart zeigt sich sehr freundlich. Morgen ein freundlicher Mix aus Sonne und Wolken bei 25 Grad maximal.
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1: Es geht raus auf die A10, westlicher Berliner Ring Richtung Dreieck Werder. Zwischen Potsdam Nord und der Havelbrücke Stau an der Baustelle plus 20 Minuten. Und in Richtung Dreieck Havelland staut es sich zwischen Großkreuz und der Havelbrücke. Hier sind es 15 Minuten plus. Haben auch Sie noch was entdeckt? Staus oder Blitzer? Sagen Sie gerne jederzeit Bescheid. Per WhatsApp-Nachricht oder rufen Sie gerne auch durch. Unsere Nummer für alles ist die 0331 581 692 und die 30. Danke fürs Bescheid sagen. Gute Fahrt.
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1: Ich bin Paul Schröder, wünsche einen tollen Sonntagnachmittag. Wir senden live von der großen Kürbis-Wiegemeisterschaft und gewogen wird hier gerade. Wir suchen natürlich einen neuen Rekordhalter. 1034 Kilo hat der Kürbis letztes Jahr gewogen und diesen Rekord gilt es zu knacken. Ob der Rekord geknackt wird, Sie erfahren es natürlich hier bei uns.

0: Schönen Sonntag, hier ist Radio Potsdam live vom Spargelhof Kleisto. Hier dreht sich heute alles um den Kürbis. Unsere Reporter Frank und Marvin, die sind ja schon den ganzen Tag unterwegs, aber die sind heute nicht alleine. Die haben unseren Nachwuchsreporter Karl mit dabei. Und Karl ist jetzt unterwegs beim Kürbisschnitzen.
1: Hallo Tanja.
2: Hallo Karl.
1: Was braucht man alles?
2: Du brauchst einen Schnitz. Es als erstes ein Kürbis. Dann brauchst du ein Schnitzwerkzeug und ein bisschen Papier, damit man dann Kürbis etwas sauber macht.
1: Welcher Kürbis passt gut?
2: Oh, wir haben ja hier extra Schnitzkürbisse, die du dann aussuchen kannst. Ein kleines oder großes, ist egal.
1: Was macht man als erstes?
2: Als erstes nimmst du einen Stift und malst du rauf oben deine Öffnung, die du in Form von Blume, Stern oder Rund gestalten kannst.
1: Und dann?
2: Und dann nehmen wir das alles hoch, dann hast du dein Werkzeug und das mit dem großen Löffel erstmal nimmst du alles raus, also ganze Kerne und so weiter, und dann gestaltest weiter mit Bleistift das Gesicht von Kürbis.
1: Okay, dann gehen wir jetzt wieder zurück zu Paul.

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0: Radio Potsdam am Sonntagnachmittag live vom großen Kürbiswiegen hier auf dem Spargelhof Kleisto. Gerade eben ist die Wiegung zu Ende gegangen. Kollege Marvin Showman, Marvin, du hast das Ganze so ein bisschen beobachtet. Wie ist das Ergebnis am Ende ausgefallen?
1: Ja, ich muss sagen, es war sehr dramatisch tatsächlich, denn die Prognose durch diese Vorabvermessung von dem Gewinnerkürbis waren ganze 1050 Kilogramm. Am Ende sind es aber leider nur 942,4 Kilo geworden.
0: Das bedeutet im Umkehrschluss, wir haben hier heute leider keinen neuen Rekord.
1: Keinen neuen Rekord, nein, leider nicht. Aber trotzdem einen wohlverdienten Gewinner hier bei dem großen Kürbiswiegen heute.
0: Ja, das muss man erstmal züchten, ne? So ein riesen Kürbis. Wir senden live von der Kürbiswiegemeisterschaft. Und wenn Sie sich an diesem Sonntagnachmittag denken, hey, das wäre doch was für mich und die Kids, das Wetter stimmt ja auch, kommen Sie gerne vorbei hier zu uns auf den Spargelhof Kleisto.

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1: Ich bin Ursula Winkler. Die SPD im Bundestag beharrt darauf, die Reformpläne für die Pflege zu überarbeiten. Wir wollen keine Pflegereform, die nur das nächste Finanzloch stopft, sagte Vize-Fraktionschefin Schmidt der Deutschen Presseagentur. Gesundheitsminister Lindemann hatte angekündigt, seinen Reformentwurf am Mittwoch ins Kabinett bringen zu wollen. SPD-Fraktionschef Mirsch hatte die Pläne in der Bild-Zeitung bereits als reines Kürzungspaket kritisiert und Blockade angedroht. Zwei Menschen sind bei einem Reisebusunfall auf der A96 im Ostallgäu gestorben. Viele weitere Menschen der philippinischen Reisegruppe wurden verletzt. Der Reisebus war am Morgen auf dem Weg zum Münchner Oktoberfest.
2: Der schwere Unfall ereignete sich am frühen Morgen auf der A96 zwischen Buchloe Ost und Landsberg am Lech West. An Bord eine Reisegruppe mit 40 bis 50 Menschen, hauptsächlich aus den Philippinen. Der Bus, gemeldet in Italien, kam ohne Beteiligung von weiteren Fahrzeugen rechts von der Straße ab, kippte um und blieb dann neben einer Mulde liegen. Warum ist noch unklar. Aus München Fabian Schaffer.
1: Erstmals seit 2021 ist die hohe Zahl der Entschädigungsklagen bei Gerichten wegen verspäteter oder stornierter Flüge wieder deutlich zurückgegangen. Das teilte der Deutsche Richterbund mit. Im ersten Halbjahr verzeichneten die Amtsgerichte an den 20 größten Flughafenstandorten gut 53.000 Klagen von Passagieren. Das waren fast 20% weniger Fälle als im ersten Halbjahr 2025. Die aktuellen Zahlen seien aber noch immer doppelt so hoch wie vor 5 Jahren, hieß es. In wenigen Stunden heißt es Heimdebüt für Jürgen Klopp als Bundestrainer. In Augsburg trifft die deutsche Fußballnationalmannschaft auf Griechenland. Und die führen nach einem Spieltag die Tabelle in der Nations League an.
3: Welche Mannschaft werden die Fans am Abend sehen? Daraus macht Jürgen Klopp auch diesmal ein Geheimnis. Offiziell bekannt ist, dass Alexander Nübel im Tor stehen wird. Das sei schon länger geplant gewesen. Nico Schlotterbeck rutscht raus auf die Tribüne. Denn ein Spieler muss Klopp aussortieren, weil sonst für die UEFA zu viele im Kader wären. Schlotterbeck war lange verletzt und spielte in Amsterdam durch. Deshalb jetzt die Pause. Gut möglich, dass Klopp erneut einige Debütanten ranlässt gegen junge und hochtalentierte Griechen. Thomas Bremser, Nachrichtenredaktion.
1: Anpfiff am Abend in Augsburg ist um 20.45 Uhr.
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4: Und das zeigt sich an diesem Sonntagnachmittag von seiner schönsten Seite. Ein wirklich strahlend blauer Himmel bei 24 Grad hier über dem Spargelhof in Kleistow. Auch die neue Woche startet sehr freundlich mit einem angenehmen Mix aus Sonne und Wolken und 24 Grad.
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4: Raus auf die A10, westlicher Berliner Ring an der Baustelle Havelbrücke, dauert es in beide Richtungen etwa 10 Minuten zusätzlich. Haben Sie noch was entdeckt, Staus oder Blitzer? Sagen Sie gerne jederzeit Bescheid per WhatsApp-Nachricht oder rufen Sie gerne auch durch. Unsere Nummer für alles ist die 0331 581 692 und die 30. Danke fürs Bescheid sagen, gute Fahrt.
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4: Ich bin Paul Schröder, wünsche einen tollen Sonntagnachmittag. Wir haben unser Studio zusammengepackt, senden live von der großen Kürbis-Wiegemeisterschaft hier auf dem Spargelhof Kleistow. Packen Sie die Kinder ins Auto und kommen Sie vorbei.

0: Schön, dass Sie mit dabei sind. Hier ist Radio Potsdam live vom Spargelhof Kleisto. Unser Reporter Frank Smürek ist unterwegs zwischen den Kürbissen und hat jetzt den Chef am Mikrofon.
1: Bei mir Ernst August Winkelmann, der Mann hinter dem ganzen Fest am heutigen Tage. Was wir heute erlebt haben, ist ja nicht irgendeine Wiegemeisterschaft, ne? Die ist schon ziemlich groß.
2: Ja, da sind wir eigentlich ganz stolz drauf. Das ist beim laut GPC, das ist so ein internationaler Verband, das kann man auch alles im Internet nachvollziehen, ist das jetzt das fünfte Mal in Reihe das größte Kürbiswiegen der Welt gewesen im letzten Jahr. Das wollen wir mal sehen, was dies Jahr wird, aber es sieht eigentlich auch wieder ganz gut aus. Und wir haben, vorher war das immer nur in den Vereinigten Staaten. Und man muss wissen, es gibt weltweit über 240 Kürbiswiegen.
1: Wahnsinn. Also das hätte ich auch wahrscheinlich nach Amerika verortet. Also da ist das ganz groß. Habt ihr euch das schon mal angeschaut dort?
2: Wir wollen jetzt in die USA reisen und wollen uns mal bei einem richtig großen Kürbisfest das angucken. Aber angeblich ist unser sehr größer. Da sind wir mal ganz gespannt, was wir da sehen.
1: Der Gewinner ist gerade ermittelt worden. Wir haben auch gemessen. Ne? Die Zahl steht ja jetzt fest. Willst du mal sagen?
2: Ja, das sind 942,2 Kilo. Das ist der Herr Grafe. Der ist schon 3-4 Mal bei uns. Er hat alles abgeräumt. Also ein super Kürbiszüchter. Und er hatte heute so insgesamt ein bisschen mehr erhofft, weil der Kürbis auch wirklich sehr groß war und sah nach wirklich deutlich mehr aus. Aber so ist es nun mal bei ihm in der Kürbiszucht.
1: Man hat das auch vorher, das macht man ja grundsätzlich so mal gemessen, ne, den Kürbis, und dann versucht man so ungefähr das Gewicht zu ermitteln. Ne? Das war so ein bisschen mehr, glaube ich, in der Vorprognose.
2: Die Vorprognose war 1010 Kilo und man muss sich vorstellen, da lag er jetzt doch ein bisschen daneben. Und bei anderen Kürbissen hat die Vorprognose manchmal bis auf 5 Kilo getroffen. Mhm. Also es ist schon doch immer noch wieder besonders.
1: Das ist manchmal wie bei der Wahlprognose, das haben wir ja auch ein paar Mal jetzt erlebt im Fernsehen. Das ist auch immer nicht so ganz genau. Wie gut passt das Thema Kürbis eigentlich zum Spargelhof Kleisto?
2: Das ist ja jetzt schon seit mehreren Jahren bei uns ein Thema. Und ich sage ganz offen, es ist mittlerweile auch schon ein bedeutendes Thema geworden. Nach dem Spargel und der Heidelbeere kommt ja dann bei uns lückenlos der Kürbis. Und danach gehen wir in die Winterzeit mit Geflügel. Aber ich muss deutlich sagen, das ist hier vielleicht noch mal besonders erwähnenswert. Alle Kürbisse, die bei uns auf dem Hof verkauft werden oder in der Ausstellung liegen, das sind mehrere hunderttausend, kommen bei uns aus dem eigenen Anbau. Die Riesenkürbisse, die wir heute jetzt gebogen haben, und auch die am letzten Wochenende waren Schulen und Vereine schon hier mit einer Meisterschaft. Auch Kürbisse bei mit mehreren 100 Kilo war auch spannend. Und die kommen dann ausschließlich von Kürbiszüchtern, die sich wirklich hier zusammengetan haben und also wirklich hier immer unser Kürbisfest hier bereichern in einer besonderen Form, weil die so viele Kürbisse bringen, auch immer große Kürbisse bringen. Und dann haben wir nochmal ungefähr 600 verschiedene Kürbissorten am Hof als Sortenschau. Und diese Sortenschau, die kommt auch nicht bei uns vom Betrieb, die haben wir dann international eingekauft.
1: Es lohnt sich auf alle Fälle, in den nächsten Wochen auch noch zu euch zu kommen, da kann man noch viel sehen zum Thema Kürbis, ne?
2: Bis Mitte November, ab morgen sind bei uns immer ersehbar die Riesenkürbisse, und das sind also 60 Stück, und das ist also mit Sicherheit eine ganz tolle Sache, und wir freuen uns schon, dass wir die jetzt nochmal unsere Kürbisausstellung bereichern werden.
1: Noch zum Schluss eine persönliche Frage. Wenn du so selber über den Hof läufst und die vielen interessierten und fröhlichen Menschen hier siehst, heute zum Kürbisfest, wie geht's dir da persönlich?
2: Eigentlich macht es einen Spaß, dass man so den Menschen noch eine Freude machen kann. Und die Leute sind eigentlich heute alle sehr gut gelaunt. Heute ist jetzt extrem voll, weil das Wetter auch sehr gut ist. Dann hat der eine oder andere vielleicht mal ein bisschen länger warten müssen. In allen Gemeinden haben wir es in den letzten Tagen aber immer gut im Griff gehabt. Und wir arbeiten daran, dass wir besser werden. Jeden Tag.

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0: One Republic und Secrets. Hier ist Radio Potsdam am Sonntagnachmittag, jetzt um 16:30.
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0: Es ist ein traumhafter Nachmittag. 24 Grad stehen auf dem Thermometer. Der Nachmittag mit einem strahlend blauen Himmel. Auch die neue Woche startet sehr freundlich. Mit einem Mix aus Sonne und Wolken bei bis zu 25 Grad wird es sommerlich schön.
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0: Mit einer Meldung von der A10, westlicher Berliner Ring an der Baustelle Havelbrücke, dauert es in beide Richtungen etwa 10 Minuten länger. Da wo es geht, wünschen wir Ihnen eine gute Fahrt.
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0: Und hier dreht sich an diesem Sonntag alles rund ums Thema Kürbis, die große Kürbis-Wiegemeisterschaft. Wir senden noch bis 17 Uhr live. Und wenn Sie heute noch nichts vorhaben, kommen Sie gerne vorbei. Bis 18 Uhr ist hier heute geöffnet. Die Kürbisausstellung natürlich auch noch in den nächsten Tagen. Ich bin Paul Schröder und wir starten diesen Nachmittag mit Fastboy und Music Sounds. Hallo zusammen.

0: Einen schönen Sonntagnachmittag. Hier ist Radio Potsdam live vom Spargelhof Kleistow. Hier steht heute der Kürbis im Vordergrund. Das Ganze unter dem Motto Kürbis goes to Hollywood. Und nicht nur Kürbisse gibt es in diesem Jahr, auch unser Maislabyrinth ist wieder für Sie da. Und Kollege Frank Smürek hat sich hoffentlich nicht verirrt.
1: So, Paul, ich habe mich mal auf eine Außenposition begeben und die wichtigste Frage, die ich mir gerade stellen muss, ist, wo bin ich? Weil ich weiß es nicht mehr. Ich bin in einem Labyrinth. Eine ganz andere Szenerie als gerade hier auf dem Hof, wo viele Menschen sind, viele Kürbisse, viele Attraktionen. Ich bin jetzt hier im Nirgendwo und zwar in einem großen Maislabyrinth, was hier vor den Türen des Spargelhofs ist. Und da kann man sich richtig verlaufen, habe ich jetzt auch gerade. Und nebenbei muss man auch noch oder kann man eine Aufgabe lösen. Da gibt es so Fragen wie, welcher Hollywood-Star hätte im Maislabyrinth vermutlich die größten Orientierungsprobleme? Oder was rief Rose auf dem Bug der Titanic? Oder wie heißt der Junge, der allein zu Hause bleibt? Das sind so Fragen, die sind hier im Maislabyrinth versteckt und verteilt. Da muss man den Weg finden, um diese Aufgabe lösen zu können. Aber ich habe ein viel wichtigeres Problem hier in der Hitze. Die Sonne scheint, der Mais raschelt. Und mein viel wichtigeres Problem ist, wie finde ich hier jemals wieder raus?

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Schönen Sonntagnachmittag, hier ist Radio Potsdam und das war sie, unsere Live-Übertragung von der großen Kürbis-Wiegemeisterschaft hier auf dem Spargelhof Kleistow. Wir sagen ganz herzlichen Dank an das gesamte Team vom Spargelhof, dass wir heute hier zu Gast sein durften. Kommen Sie gerne in den nächsten Wochen vorbei. Die Kürbisausstellung ist weiterhin für Sie geöffnet. Ich bin Paul Schröder, bin an dieser Stelle raus und danke mich auch bei unseren Reportern. Heute unterwegs für Sie Frank Smürek, unser Nachwuchsreporter Karl und Marvin Showman. Ich wünsche Ihnen noch einen schönen Sonntagabend.

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1: Ich bin Ursula Winkler. Die Pflegekassen ermahnen die SPD, die angekündigte Pflegereform nicht zu blockieren. Nicht zu handeln wäre fatal, sagte der Chef des Kassenspitzenverbandes Blatt. Die Pflegereform müsse jetzt in den Deutschen Bundestag kommen.
2: Die Kassen der Pflegeversicherung sind leer und bis Ende des Jahres ganz, so der Kassenspitzenverband. Gesundheitsminister Lindemann will 8 Milliarden Euro im nächsten Jahr einsparen. Das ist Teil der Pflegereform. Aber da will die SPD nicht mitmachen. Fraktionschef Miersch sagte klar, man wolle kein reines Kürzungspaket. Die Reform müsse Pflege als gesellschaftliche Aufgabe begreifen. Deshalb müssten dazu auch Privatversicherte ihren Beitrag leisten. Er erwarte konkrete Vorschläge. Die Reformpläne will Gesundheitsminister Lindemann in der kommenden Woche ins Kabinett bringen. Tine Klimach, Berlin.
3: Zwei Menschen sind bei einem Reisebusunfall auf der A96 im Ostallgäu gestorben. Viele weitere Menschen der philippinischen Reisegruppe kamen zu Schaden. Der Reisebus war am Morgen auf dem Weg zum Münchner Oktoberfest. Ohne Beteiligung von weiteren Fahrzeugen war er bei Buchloe nach rechts von der Fahrbahn abgekommen und umgekippt. Der Grund für den Unfall blieb vorerst unklar. Welche Rechte haben Kundinnen und Kunden, wenn das T-Shirt beim ersten Tragen reißt oder das Spielzeug schnell den Geist aufgibt? Das sollen sie künftig schneller als bisher erkennen können. Ab heute müssen dafür in der ganzen EU 2 einheitliche Labels verwendet werden.
4: Es gibt jetzt 2 neue Labels, die beim Kauf von Konsumgütern die Kunden über ihre Rechte informieren sollen. Das eine ist das sogenannte Gewährleistungslabel. Das wird nicht an dem Gegenstand angebracht, den man kauft, sondern es wird überall an der Wand oder neben der Kasse zu sehen sein, mit einer Menge Text. Der klärt unter anderem darüber auf, dass es in der EU eine Gewährleistung von mindestens 2 Jahren gibt. Außerdem gibt es künftig ein sogenanntes Garant-Label. Das sieht man, wenn der Händler ohne zusätzliche Kosten mehr als 2 Jahre Garantie gibt. Dieter Hebeling, Brüssel.
3: Wegen einer starken Vulkanascheemission des Ätna ist der Flughafen Catania auf Sizilien weiter für An- und Abflüge gesperrt. Das gestern ausgesprochene Verbot aller Starts und Landungen sei bis Mitternacht verlängert worden, teilte der Flughafen auf seiner Internetseite mit. Der Flughafen von Catania musste in den vergangenen Monaten immer wieder wegen der Vulkanasche des Ätna geschlossen oder der Flugverkehr stark eingeschränkt werden.
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1: Ich bin Ursula Winkler. Die SPD im Bundestag bleibt dabei. Die Reformpläne für die Pflege müssen überarbeitet werden. Die SPD wolle keine Pflegereform, die lediglich das nächste Finanzloch stopfe und die Rechnung an die Menschen weitergebe. Das sagte die stellvertretende Fraktionsvorsitzende Schmidt der Deutschen Presseagentur.
2: Die SPD droht damit, die Pflegereform im Bundestag zu blockieren. Die Pflegekassen selbst, sie wollen eine Reform, wollen Kürzungen bei den Leistungen für die Pflegebedürftigen. Die Kassen sitzen auf einem Milliardendefizit. Pflege dürfe kein Armutsrisiko sein, heißt es wiederum von der SPD. Bundesgesundheitsminister Linnemann will seine Reformpläne an sich am Mittwoch in den Bundestag einbringen. Lea Matschulat, Nachrichtenredaktion.
1: Nachdem auch die Berliner SPD eine Dreierkoalition mit Linken und Grünen erwägt, stehen in den nächsten Tagen die ersten Sondierungsgespräche an. Zunächst will die Linke getrennt mit Grünen und SPD sprechen. Termine wurden noch nicht genannt. Die Berliner Linke hatte als Wahlsiegerin beschlossen, Grüne und SPD zu Sondierungsgesprächen einzuladen. Weil in vielen Punkten Differenzen bestehen, gab es besonders in der Berliner SPD Diskussionen. Der Landesvorstand beschloss aber, sich auf die Sondierungen einzulassen. Papst Leo begeistert in Frankreich die Massen. Um den Papst live zu sehen, versammelte sich heute erneut eine große Menschenmenge, dieses Mal im französischen Marienwallfahrtsort Lourdes.
3: Gestern auf den Champs-Élysées in Paris waren es 800.000 Menschen. Heute im Wallfahrtsort Lourdes bei einer Messe unter freiem Himmel waren es nicht so viele, aber immerhin auch wieder 150.000. Später will sich Leo hier mit einer kleinen Gruppe von Opfern sexuellen Missbrauchs durch Geistliche treffen. In seiner Predigt sprach das Oberhaupt von weltweit 1,4 Milliarden Katholiken bereits von tiefen Wunden und schmerzhaften Fehltritten, die in der Kirche begangen worden seien. Solche Fehler müssten von der Kirche auch eingestanden werden. Christoph Sator, Lourdes.
1: Zum Fußball. Die deutsche Nationalmannschaft bestreitet am Abend ihr erstes Heimspiel unter dem neuen Bundestrainer Jürgen Klopp. Gegner in Augsburg ist Griechenland. 3 Tage nach dem 1:1 zum Auftakt der Nations League gegen die Niederlande hofft Klopp mit der DFB-Auswahl auf einen Sieg. Anpfiff ist um 20:45 Uhr.
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1: Ich bin Ursula Winkler. Die SPD im Bundestag beharrt darauf, die Reformpläne für die Pflege zu überarbeiten. Wir wollen keine Pflegereform, die nur das nächste Finanzloch stopft, sagte Vize-Fraktionschefin Schmidt der Deutschen Presseagentur. Gesundheitsminister Lindemann hatte angekündigt, seinen Reformentwurf am Mittwoch ins Kabinett bringen zu wollen. SPD-Fraktionschef Mirsch hatte die Pläne in der Bild-Zeitung bereits als reines Kürzungspaket kritisiert und Blockade angedroht. Zwei Menschen sind bei einem Reisebusunfall auf der A96 im Ostallgäu gestorben. Viele weitere Menschen der philippinischen Reisegruppe wurden verletzt. Der Reisebus war am Morgen auf dem Weg zum Münchner Oktoberfest.
2: Der schwere Unfall ereignete sich am frühen Morgen auf der A96 zwischen Buchloe Ost und Landsberg am Lech West. An Bord eine Reisegruppe mit 40 bis 50 Menschen, hauptsächlich aus den Philippinen. Der Bus, gemeldet in Italien, kam ohne Beteiligung von weiteren Fahrzeugen rechts von der Straße ab, kippte um und blieb dann neben einer Mulde liegen. Warum ist noch unklar? Aus München Fabian Schaffer.
1: Wegen einer starken Vulkanascheemission des Ätna ist der Flughafen Catania auf Sizilien weiter für An- und Abflüge gesperrt. Das gestern ausgesprochene Verbot aller Starts und Landungen sei bis Mitternacht verlängert worden, teilte der Flughafen auf seiner Internetseite mit. Der Flughafen von Catania musste in den vergangenen Monaten immer wieder wegen der Vulkanasche des Ätna geschlossen oder der Flugverkehr stark eingeschränkt werden. In wenigen Stunden heißt es Heimdebüt für Jürgen Klopp als Bundestrainer. In Augsburg trifft die deutsche Fußballnationalmannschaft auf Griechenland. Und die führen nach einem Spieltag die Tabelle in der Nations League an.
3: Welche Mannschaft werden die Fans am Abend sehen? Daraus macht Jürgen Klopp auch diesmal ein Geheimnis. Offiziell bekannt ist, dass Alexander Nübel im Tor stehen wird. Das sei schon länger geplant gewesen. Nico Schlotterbeck rutscht raus auf die Tribüne. Denn ein Spieler muss Klopp aussortieren, weil sonst für die UEFA zu viele im Kader wären. Schlotterbeck war lange verletzt und spielt in Amsterdam durch, deshalb jetzt die Pause. Gut möglich, dass Klopp erneut einige Debütanten ranlässt gegen junge und hochtalentierte Griechen. Thomas Bremser, Nachrichtenredaktion.
1: Anpfiff am Abend in Augsburg ist um 20.45 Uhr.
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1: Ich bin Ursula Winkler. Die SPD im Bundestag bleibt dabei. Die Reformpläne für die Pflege müssen überarbeitet werden. Die SPD wolle keine Pflegereform, die lediglich das nächste Finanzloch stopfe und die Rechnung an die Menschen weitergebe. Das sagte die stellvertretende Fraktionsvorsitzende Schmidt der Deutschen Presseagentur.
2: Die SPD droht damit, die Pflegereform im Bundestag zu blockieren. Die Pflegekassen selbst, sie wollen eine Reform, wollen Kürzungen bei den Leistungen für die Pflegebedürftigen. Die Kassen sitzen auf einem Milliardendefizit. Pflege dürfe kein Armutsrisiko sein, heißt es wiederum von der SPD. Bundesgesundheitsminister Linnemann will seine Reformpläne an sich am Mittwoch in den Bundestag einbringen. Lea Matschulat, Nachrichtenredaktion.
1: Nachdem auch die Berliner SPD eine Dreierkoalition mit Linken und Grünen erwägt, stehen in den nächsten Tagen die ersten Sondierungsgespräche an. Zunächst will die Linke getrennt mit Grünen und SPD sprechen. Termine wurden noch nicht genannt. Die Berliner Linke hatte als Wahlsiegerin beschlossen, Grüne und SPD zu Sondierungsgesprächen einzuladen. Weil in vielen Punkten Differenzen bestehen, gab es besonders in der Berliner SPD Diskussionen. Der Landesvorstand beschloss aber, sich auf die Sondierungen einzulassen. Papst Leo begeistert in Frankreich die Massen. Um den Papst live zu sehen, versammelte sich heute erneut eine große Menschenmenge, dieses Mal im französischen Marienwallfahrtsort Lourdes.
3: Gestern auf den Champs-Élysées in Paris waren es 800.000 Menschen. Heute im Wallfahrtsort Lourdes bei einer Messe unter freiem Himmel waren es nicht so viele, aber immerhin auch wieder 150.000. Später will sich Leo hier mit einer kleinen Gruppe von Opfern sexuellen Missbrauchs durch Geistliche treffen. In seiner Predigt sprach das Oberhaupt von weltweit 1,4 Milliarden Katholiken bereits von tiefen Wunden und schmerzhaften Fehltritten, die in der Kirche begangen worden seien. Solche Fehler müssten von der Kirche auch eingestanden werden. Christoph Sator, Lourdes.
1: Zum Fußball. Die deutsche Nationalmannschaft bestreitet am Abend ihr erstes Heimspiel unter dem neuen Bundestrainer Jürgen Klopp. Gegner in Augsburg ist Griechenland. 3 Tage nach dem 1:1 zum Auftakt der Nations League gegen die Niederlande hofft Klopp mit der DFB-Auswahl auf einen Sieg. Anpfiff ist um 20.45 Uhr.
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1: Ich bin Ursula Winkler. Die SPD im Bundestag beharrt darauf, die Reformpläne für die Pflege zu überarbeiten. Wir wollen keine Pflegereform, die nur das nächste Finanzloch stopft, sagte Vize-Fraktionschefin Schmidt der Deutschen Presseagentur. Gesundheitsminister Lindemann hatte angekündigt, seinen Reformentwurf am Mittwoch ins Kabinett bringen zu wollen. SPD-Fraktionschef Mirsch hatte die Pläne in der Bild-Zeitung bereits als reines Kürzungspaket kritisiert und Blockade angedroht. Zwei Menschen sind bei einem Reisebusunfall auf der A96 im Ostallgäu gestorben. Viele weitere Menschen der philippinischen Reisegruppe wurden verletzt. Der Reisebus war am Morgen auf dem Weg zum Münchner Oktoberfest.
2: Der schwere Unfall ereignete sich am frühen Morgen auf der A96 zwischen Buchloe Ost und Landsberg am Lech West. An Bord eine Reisegruppe mit 40 bis 50 Menschen, hauptsächlich aus den Philippinen. Der Bus, gemeldet in Italien, kam ohne Beteiligung von weiteren Fahrzeugen rechts von der Straße ab, kippte um und blieb dann neben einer Mulde liegen. Warum ist noch unklar. Aus München Fabian Schaffer.
1: Welche Rechte haben Kundinnen und Kunden, wenn das T-Shirt beim ersten Tragen reißt oder das Spielzeug schnell den Geist aufgibt? Das sollen sie künftig schneller als bisher erkennen können. Ab heute müssen dafür in der ganzen EU 2 einheitliche Labels verwendet werden.
3: Es gibt jetzt 2 neue Labels, die beim Kauf von Konsumgütern die Kunden über ihre Rechte informieren sollen. Das eine ist das sogenannte Gewährleistungslabel. Das wird nicht an dem Gegenstand angebracht, den man kauft, sondern es wird überall an der Wand oder neben der Kasse zu sehen sein, mit einer Menge Text. Der klärt unter anderem darüber auf, dass es in der EU eine Gewährleistung von mindestens 2 Jahren gibt. Außerdem gibt es künftig ein sogenanntes Garant-Label. Das sieht man, wenn der Händler ohne zusätzliche Kosten mehr als 2 Jahre Garantie gibt. Dieter Hebeling, Brüssel.
1: Wegen einer starken Vulkanascheemission des Ätna ist der Flughafen Catania auf Sizilien weiter für An- und Abflüge gesperrt. Das gestern ausgesprochene Verbot aller Starts und Landungen sei bis Mitternacht verlängert worden, teilte der Flughafen auf seiner Internetseite mit. Der Flughafen von Catania musste in den vergangenen Monaten immer wieder wegen der Vulkanasche des Ätna geschlossen oder der Flugverkehr stark eingeschränkt werden.
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1: Ich bin Tine Klimach. Union und SPD gehen mit einem handfesten Streit um die geplante Pflegereform in die neue Woche. Die SPD droht mit einer Blockade der Reformpläne, will grundsätzliche Änderungen. Gesundheitsminister Lindemann erteilte dem im ARD-Bericht aus Berlin aber eine Absage.
2: Die SPD fordert einen Beitrag der Privatversicherten zur Pflegereform und einen Pflegedeckel. Den hält Gesundheitsminister Lindemann für zu kurz gesprungen. Er spare wenige 100 Euro bei inzwischen 3.000 bis 4.000 Euro Eigenanteil. Ein Deckel der reinen Pflegekosten löse das strukturelle Problem der Pflege nicht, so Lindemann. Auch einen finanziellen Beitrag der Privatversicherten sehen Unionsvertreter skeptisch. Immerhin, Lindemann gibt sich noch optimistisch. Auch über andere Reformen habe man sich ja schon mal kurz vor knapp geeinigt. Eigentlich soll die Pflegereform am Mittwoch ins Kabinett. Aus Berlin, Ronny Tochau.
1: Nachdem auch die Berliner SPD eine Dreierkoalition mit Linken und Grünen erwägt, stehen in den nächsten Tagen die ersten Sondierungsgespräche an. Zunächst will die Linke getrennt mit Grünen und SPD sprechen. Termine wurden noch nicht genannt. Die Berliner Linke hatte als Siegerin der Berlin-Wahl beschlossen, Grüne und SPD zu Sondierungsgesprächen einzuladen. Das Münchner Oktoberfest ist in der ersten Woche mit mehr Menschen gestartet als im Vorjahr. Rund 3,8 Millionen Menschen waren in der ersten Woche auf der Theresienwiese, gut 300.000 mehr als im Vorjahr. Die Festleitung spricht in ihrer Halbzeitbilanz von einer entspannten und friedlichen ersten Woche.
3: Vor allem unter der Woche zieht es deutlich mehr Menschen auf die Wiesen. Da liegt die Besucherzahl mehr als 18% über dem Vorjahr. Am Wochenende waren es dagegen etwas weniger Gäste. Eine entsprechende Kampagne sollte die Massen besser verteilen. Polizei und Sanitäter hatten trotzdem mehr zu tun. Die Polizei registrierte rund 470 Straftaten und Ordnungswidrigkeiten. Überschattet wurde die erste Festwoche von einem tödlichen Unfall. Ein Mitarbeiter eines Fahrgeschäfts wurde von einer Gondel getroffen. Aus München Fabian Schaffer.
1: Ein Flugzeug der Lufthansa ist auf dem Weg von Frankfurt nach Lissabon wegen einer brennenden Powerbank ins französische Lyon umgeleitet worden. Das Gerät habe einem Fluggast gehört und sei im Bereich eines Sitzes in Brand geraten, bestätigte das Unternehmen. Die Crew sicherte die Powerbank. Aus Sicherheitsgründen habe sie sich aber dafür entschieden, nach Lyon auszuweichen. Fluggäste wurden für den nächsten Tag umgebucht.
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1: Ich bin Tine Klimach. Mit einem Streit um die geplante Pflegereform starten Union und SPD in die neue Woche. Eigentlich wollte Gesundheitsminister Lindemann seine Pläne am Mittwoch vom Kabinett verabschieden lassen. Die SPD droht aber mit einer Blockade von seinen Sparplänen. Lindemann selbst wollte den Streit nicht zu hoch hängen. Man habe sich bei der letzten Reform für die Krankenversicherung auch erst 2 Stunden vor der Kabinettsbefassung geeinigt, sagte er in der ARD. Die Schweizer wollen sich nicht stärker abschotten. Eine Initiative zu strikterer Neutralität ist bei einer Volksabstimmung gescheitert. Die Abstimmung war brisant, denn es ging um eine Zusammenarbeit der Schweiz mit Nachbarländern und auch um Russland-Sanktionen.
2: Die große Mehrheit der Wählerinnen und Wähler wollte keine weitere Abschottung der Schweiz. Mit der von rechts forcierten Abstimmung sollte eine striktere Auslegung der Neutralität in die Verfassung geschrieben werden. Sanktionen gegen Länder, die Kriege starten, wären dann nicht mehr möglich gewesen, dagegen aber Geschäfte mit Kriegsparteien. Gegner hatten darauf gepocht, dass die Schweiz einen moralischen Kompass behält und Täter nicht genauso wie Opfer behandelt. Aus Genf, Christiane Ölrich.
1: Der Fleischkonsum in Deutschland ändert sich. Der Trend geht aber weniger zum vollständigen Verzicht als vielmehr zu einem bewussteren Umgang. Zwar kaufen etwas weniger Haushalte Fleisch und Wurst als noch vor einigen Jahren, aber die verbliebenen Käufer legen bei den Mengen zu. Das geht aus Daten von YouGov und dem Sinus-Institut hervor.
3: Deutschland ist und bleibt ein Land der Fleischesser. 93% der befragten Haushalte haben in diesem Jahr schon Fleisch gekauft. Also fast alle, auch wenn es 2 Prozentpunkte weniger waren als 2022. Die gekaufte Fleischmenge nahm etwas zu. Viele wollen sich bewusster und ausgewogener ernähren. Einen klaren Fleischlostrend gibt's laut Umfrage aber nicht. Gut jeder 4. Fleischesser plant zwar, seinen Konsum von Fleisch und Wurst zu reduzieren, aber nur wenige wollen Vegetarier oder Veganer werden. Uli Reitinger, Nachrichtenredaktion.
1: Ein Reisebus ist am Morgen im Ostallgäu verunglückt. 2 Menschen sind dabei gestorben, als der Reisebus auf dem Weg zum Münchner Oktoberfest von der Fahrbahn abkam und umkippte. Viele weitere Menschen der philippinischen Reisegruppe kamen zu Schaden. Der Reisebus war ohne Beteiligung weiterer Fahrzeuge nach rechts von der Fahrbahn abgekommen. Die Ermittlungen zur Unfallursache laufen.
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2: Ich bin Tine Klimach. Die SPD im Bundestag bleibt dabei, die Reformpläne für die Pflege müssen überarbeitet werden. Die SPD wolle keine Pflegereform, die lediglich das nächste Finanzloch stopfe und die Rechnung an die Menschen weitergebe, hieß es. Gesundheitsminister Lindemann hält weiter an geplanten Kürzungen fest.
3: Die SPD droht damit, die Pflegereform im Bundestag zu blockieren. Die Pflegekassen selbst, sie wollen eine Reform, wollen Kürzungen bei den Leistungen für die Pflegebedürftigen. Die Kassen sitzen auf einem Milliardendefizit. Pflege dürfe kein Armutsrisiko sein, heißt es wiederum von der SPD. Bundesgesundheitsminister Lindemann will seine Reformpläne an sich am Mittwoch in den Bundestag einbringen. Lea Matschulat, Nachrichtenredaktion.
2: Das US-Militär ist nun vollständig aus dem Irak abgezogen. Das bestätigte ein irakischer Regierungsvertreter der DPA. Eine offizielle Bestätigung der USA gibt es noch nicht. Auf den Abzug hatten sich der Irak und die USA 2024 geeinigt. In vergangenen Jahren waren laut Pentagon noch rund 2500 US-Soldaten im Irak stationiert. Die Sicherheitslage hat sich durch den Irankrieg auch im Irak erneut verschlechtert. Dadurch kam es zu hunderten Angriffen auf US-Einrichtungen, aber auch auf Ziele kurdischer Kräfte. Papst Leo ist bei seinem Frankreich-Besuch mit Opfern sexuellen Missbrauchs durch katholische Geistliche zusammengekommen. Das Treffen fand im Wallfahrtsort Lourdes im Südwesten des Landes statt. Leo versprach, sich für sie einzusetzen, damit sich das erlittene Unrecht für andere nicht wiederholt, wie er sagte. Zuvor hatte der Papst bei einer Messe mit 150.000 Teilnehmern von tiefen Wunden und schmerzhaften Fehltritten gesprochen, die in der Kirche begangen worden seien. Zum Sport. Das Heimdebüt von Jürgen Klopp als Bundestrainer ist misslungen. Die deutsche Fußballnationalmannschaft verlor am Abend in Augsburg gegen Griechenland mit 0:1.
4: Im zweiten Spiel unter Jürgen Klopp schon der erste Rückschlag. Das deutsche Team mit 5 Änderungen in der Startelf, unter anderem feiert der Hoffenheimer Conte sein Debüt. Doch es ist nicht viel zu sehen von der Offensive. Wenig kreative Ideen gegen die stabile Defensive der Griechen. Die werden nach vorne immer wieder gefährlich und gehen nach 74 Minuten in Führung, dank einer schlampigen deutschen Abwehr. Großer Jubel bei den lautstarken Griechenland-Fans. Jürgen Klopp hat noch einiges zu tun. Thomas Bremser, Nachrichtenredaktion.

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1: Ich bin Tine Klimach. Der Reformstreit der Koalition beim Thema Pflege spitzt sich zu. Die SPD hat angekündigt, die Pflegereform aus dem CDU-geführten Gesundheitsministerium zu blockieren, wenn sie nicht überarbeitet wird. Medienberichte über ein Krisentreffen von Union und SPD heute Abend wurden noch nicht bestätigt.
2: In der Regierung spricht man weniger von einem Krisentreffen, sondern von internen Verhandlungen auf Arbeitsebene. Und Gesundheitsminister Linnemann gab sich am Abend in der ARD optimistisch. Schon früher habe man sich in der Regierung teilweise erst 2 Stunden vor dem Einbringen einer Reform ins Kabinett darauf geeinigt. Der Streit sei also gerade nichts Ungewöhnliches. Allerdings sind Kompromisse kaum abzusehen. Die SPD will konkrete Änderungen jetzt. Die Union lehnt die ab. Die SPD will als erstes sofort strukturelle Reformen, die Union dafür erst Ende Oktober eine Kommission einsetzen, die dann wohl Monate für Ergebnisse bräuchte. Aus Berlin, Ronny Torau.
1: In Südwestengland wurden am Wochenende in der Nähe einer Militärbasis 5 Männer festgenommen. Gegen sie wird nun, nach Angaben der britischen Polizei, wegen der Vorbereitung einer terroristischen Tat ermittelt. Die Festnahmen erfolgten, nachdem der Polizei 3 verdächtige Fahrzeuge aufgefallen waren. Sie seien in Richtung Luftwaffenstützpunkt Fairford unterwegs gewesen. Er wird auch von den USA genutzt. Laut US-Präsident Trump wollten die Männer großen Schaden anrichten. Weiteres ist nicht bekannt. Was tun bei kaputter Ware? Händler müssen jetzt in der EU sichtbarer über Kundenrechte informieren. Ab jetzt müssen dafür in der ganzen EU 2 einheitliche Labels verwendet werden.
3: Das eine ist das sogenannte Gewährleistungslabel. Das wird nicht an dem Gegenstand angebracht, den man kauft, sondern es wird überall an der Wand oder neben der Kasse zu sehen sein, mit einer Menge Text. Der klärt unter anderem darüber auf, dass es in der EU eine Gewährleistung von mindestens 2 Jahren gibt. Außerdem gibt es künftig ein sogenanntes Garan-Label. Das sieht man, wenn der Händler ohne zusätzliche Kosten mehr als 2 Jahre Garantie gibt. Aus Brüssel, Dieter Ebeling.
1: Zum Sport. Im ersten Heimspiel mit dem neuen Bundestrainer Jürgen Klopp hat die deutsche Fußballnationalmannschaft eine überraschende Niederlage gegen Griechenland kassiert. Nach dem 0:1 in Augsburg fielen die Deutschen auf den 3. Tabellenplatz in der Nations League Gruppe 2 zurück. Nächster deutscher Gegner ist Serbien am kommenden Donnerstag in München.

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1: Ich bin Tine Klimach. Mit einem Streit um die geplante Pflegereform starten Union und SPD in die neue Woche. Eigentlich wollte Gesundheitsminister Lindemann seine Pläne am Mittwoch vom Kabinett verabschieden lassen. Die SPD droht aber mit einer Blockade von seinen Sparplänen. Lindemann selbst wollte den Streit nicht zu hoch hängen. Man habe sich bei der letzten Reform für die Krankenversicherung auch erst 2 Stunden vor der Kabinettsbefassung geeinigt, sagte er in der ARD. Die Schweizer wollen sich nicht stärker abschotten. Eine Initiative zu strikterer Neutralität ist bei einer Volksabstimmung gescheitert. Die Abstimmung war brisant, denn es ging um eine Zusammenarbeit der Schweiz mit Nachbarländern und auch um Russland-Sanktionen.
2: Die große Mehrheit der Wählerinnen und Wähler wollte